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0: Oktober, 9 Grad gerade mal verrückt.
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0: Wir begrüßen, so wie wir es jeden Morgen machen, herzlich willkommen. Oder wie sagt es der Speaker vom Säulirennen oder Olma?
2: Wir begrüßen die Athletinnen, alle miteinander, so wie wir es jeden Tag machen. Nämlich mit einem
0: Fosenblau. Und da kommen all die Säule. Es ist ein Ereignis und für Stimmung machen ganz gut. Und das am kühlen Herbstmorgen, ja, man muss es nicht lieben.
3: Ja, wir haben lange genug Sommer gehabt, oder? Ja, nein, es ist traurig. Ich hoffe, der Sommer kommt nochmal.
0: Ja, ja, wer weiß. Ja, ja, wer weiß. Wird heute besser als noch gestern. Zwischendurch auch ein bisschen Sonne. Und für Stimmung zuständig dann später. Stoppen der Gang. Mitternacht ist ihr neues Album. Rausgekommen. Die meisten werden schon reinhören und so. Ein paar hübsche Sachen drauf. Wir heben die Bänkchen und freuen uns zusammen mit dem Moritz und mit dem Aurel. Family stoppt den Gang ab dem Sydney. Dann.
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immer sicher in Nummer 1, egal um welche Tageszeit. Justin Timberlake, what goes around, the comes around. 5.08, guten Morgen. Es ist kühl für uns, 9 Grad, bleibt auch kühl. Also es geht, 14 Grad geht es heute Nachmittag. Immerhin, sei es besser als gestern, meistens

haben wir die Woche auch gleich wieder geschafft. Freitagmorgen ist es. Es gibt einen Morgen, wo man musikalisch vielleicht dann und wann, also wirklich nur dann und wann mal von der musikalischen Hits-Music-Only-Linie abweichen. Dann, wenn wir mit unseren Gästen reden, nach dem 7. Schon bei der Gang kommt der Erfinder vom Urban Ländler, also urbanen Ländler, so nennen sie es. Tönt auf dem neuen Album etwa so. Vorab-Track gewesen, wo wir schon zwei, drei Wochen, vielleicht sogar ein bisschen mehr, vor dem Release-Date, dem heutigen 9.10. drauf gehabt hat. Fakt auch, musst du spüren, weißt du? Wenn inzwischen die ganz neuen Songs, die seit Mitternacht draussen sind, Hommage am Bodensee. Hat auch wirklich tolle Sachen drauf. Und über all das reden wir dann mit der Band Köpf, mit dem Moritz und mit dem Aurel ein bisschen später. Einen haben wir ja schon länger gekannt, hat auch durch

0: Wahrscheinlich verfälscht, ist ja eigentlich kein Original, weil, wenn wir in Originalquote von der Magdalena Martullo reinhören, 2014.
1: Ja, Dreamer. You dream, du. Nein.
0: Ja, und irgendwann später sagt sie...
1: Nein.
0: Und dann haben wir das neu zusammengesetzt, weil es besser tut.
1: Ja, Dreamer. You dream, du. Nein.
0: Das ist ein Banger, ich weiß nicht, ob das dann der grösste Knaller gibt, ein Live-Konzert. Wie es entstanden ist, was Frau Martullo dazu gesagt hat.

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Wir haben noch gut 5 Minuten. Dann ist es 17:30. Es ist Freitag. Jetzt gibt es einen ESC-Titel. Und immer wenn man mich fragt, was ist dein liebster ESC-Titel, dann sage ich den, den wir jetzt hören. Kein Siegertitel. 2016, über 10 Jahre her. Damals 17-jähriger junger Mann Franz. Und ich habe irgendwie gefunden, das ist der Beste. Das ist dann Nummer 5 geworden. Gewonnen hat die Ukraine, glaube ich, wenn es mir recht ist. Und der Franz hat If I Were Sorry gesungen. Ja. Inzwischen ist er jetzt auch 27. In grösser ist irgendwie nie mehr nachgekommen, aber bleibt mein Liebster. Wir sind dann mal übertroffen.

0: Halb sechs, ja, ein Minütchen drüber. Jetzt kommt die Teleferischung.
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0: Kleine Happy Story zum Tagesstart. Elif?
2: Am Sonntag steht er auf der Kirchenkanzel und am Freitag, Achtung, am DJ-Pult. Und mit genau dieser Kombi hat der Padre Guilherme Peixoto aus Portugal eine himmlische Karriere angelegt. Der katholische Priester ist nämlich offiziell zu einem der 100 beliebtesten DJs der Welt gewählt worden. Beim Publikumsvoting vom DJ Mag ist er auf Platz 79 gelandet. Zmitz drinnen unter den ganz grossen DJ-Namen wie zum Beispiel David Guetta oder Martin Garrix. Dabei macht er aber nicht einfach Party-Sound. Wenn der Padre Guilherme auflegt, dann läuft melodischer Techno mit Papsttexten, Gebet und Botschaften von Zusammenhalt. Angefangen hat der Hype vor 3 Jahren am Weltjugendtag in Lissabon. Damals hat er vor der Abschlussmesse mit dem Papst Franziskus von rund 1,5 Millionen Menschen aufgelegt. Heute füllt er Festivals, Clubs und hat über 3,5 Millionen Follower auf Instagram. Von der After Hour direkt in die Morgenmesse und das dann erst noch mit dem Sagen von ganz oben.
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0: Genau, und ganz oben ist es heute doch immer noch grau. Es bleibt zwar den ganzen Tag meistens trocken. Zwischendurch vielleicht sogar mal Sonnenstrahlen oder so. Aber insgesamt jetzt noch nicht der ganz grosse Wurfwochenende. Einigermaßen gut, meistens trocken. 14, 15 Grad in der Spitze.
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0: Guck, noch nichts. Gute Fahrt euch allen.
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0: Noch mal. Freitag ist eigentlich einfach zum Stimmung machen. Sagen die Kollegen nochmal, dann sagen sie immer so, ja gut, du hast ja meistens am Freitag dort ist easy, die Leute irgendwie in Stimmung zu bringen. Ich natürlich überhaupt nicht so, vor allem nicht an Tagen wie heute, wo irgendwie das erste Wochenende herbstlich bevorsteht. Aber das ist nichts, ich sage euch, früher. Habe ich früher gehört, also.
1: Früher.
0: Genau, früher hat es schon geschneit im Oktober. Jetzt sage ich euch, das Wochenende mit irgendwie 15, 16 Grad, einmal wieder Sonnenschein und so. Das ist doch nichts. Der Herbst ist schön. Zweimal Positivity.
2: Ja, schön. Das Licht ist schön im Herbst. Es ist einfach so ein warmes Licht. Und ja, einfach den Herbst habe ich am liebsten.
3: Also mir geht es auch gut, weil mir gefällt das. Ja, es ist nicht mehr so heiß. Nein, ich finde es super. Also das gefällt mir.
0: Ja, mir gefällt das auch. Das ist je nach BMI. Das ist natürlich toll, wenn es so heiß ist. Nein, aber ich meine, jetzt ist es kühl, oder? Jetzt ist knapp 10 Grad in der Stadt zum Aufstehen, aber so schlimm ist es auch nicht.
1: Früher einfach.
0: Ja,
1: ich muss mich irgendwie darauf einstellen, dass ich kalte Finger bekomme und kalte Füße. Aber ich rechne damit, dass es auch wieder schön wird. Es gibt sicher noch mal schöne Tage.
0: Aber ganz sicher schon. Und eben, die kommen jetzt nicht Traumtage auf uns zu, über das Wochenende, aber einigermaßen okay. Also heute

0: Golden Summer, David Fuente. Wenn wir schon Golden Summer, Herbstferien und so, dann noch ein Tipp.
1: Zu der Herbstferien kann ich eins sagen. Kommt auf St. Gallen, es ist Olma, ja, es gibt Olma-Bratwürst. Kommt, es geht los.
0: Es ist gestern losgegangen, zum 83. Mal. Der Olma, ein bisschen aufpassen so mit volkstümlicher Lustigmusik, weil später noch Jupiter Gang kommt und so. Aber einfach zur Einstimmung, man muss ja sagen, an der Olma gibt es Scheins, längst. Nicht nur noch pure Hofweiz.
2: Es ist nicht mehr so landwirtschaftlich. Früher war vielleicht Olma nur Landwirtschaft, aber jetzt hat man viel anderes auch noch. Haushalt und
3: Leute treffen und gemütlich sein. Gell? Das ist einfach das, was immer noch glaub, am meisten züchtet.
0: Genau, gemütlich zusammen sein. Und was wir uns gestern haben lassen sagen, man kann an der Olma auch Geld sparen.
4: Also wir haben zum Morgen gegessen hier, zum Mittag kann man hier essen, zum Vieri und zur Nacht gratis. Wow. Einfach bei der Ständtour laufen und alles essen. Darum sollte man einfach schon mal kommen. Und Bier gibt es auch mega gratis.
0: Ja, genau. Also es gibt ganz einen Haufen, vor allem auch Säulerennen. Früher ein Traum gewesen, das mal zu moderieren, also ein Traum von mir. Jetzt macht es ein anderer.
5: Ich bin Christian Manser. Ich bin verantwortlich für die Olma-Tierausstellung und das Arena-Programm und moderiere auch die Sauerrennen moderieren.
0: Genau, und mache das mit Inbrunst und seit über 20 Jahren. Hören wir dann später rein. Das ist der Freitagmorgen zurück in der Stadt.

0: 9. Oktober, Friday O'Clock. Noch dunkel für uns. Und kühl, 9 Grad, 7 Minuten noch, dann ist es 6.
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0: es soweit ist, noch ganz kurz sagen. 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So, Freitag, 9. Oktober, die Stunde 6.
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0: Da ist Elif Erischink.
2: Nach der Brandkatastrophe von Camontana ist immer noch unklar, wer die Spitalkosten der italienischen Opfer zahlen soll. Wie es SRF berichtet, geht es um rund 1,5 Millionen Franken. 12 Italienerinnen und Italiener sind in Schweizer Spitälern behandelt worden. Eigentlich müsste laut einem Abkommen Italien dafür zahlen. Die Regierung in Rom lehnt das aber ab. Eine Lösung gibt es bis heute nicht. Das US-Militär plant eine Hinrichtung vor laufender Kamera. Der verurteilte Nidal Hassan soll am 3. Dezember erschossen und die Exekution live im Internet übertragen werden. Wie Reuters berichtet, wäre das in Amerika die erste öffentliche Hinrichtung seit rund 90 Jahren. Laut dem Verteidigungsminister Pete Hegseth soll das abschreckend wirken und zeigen, dass solche Taten schwere Folgen haben. Nidal Hassan hat 2009 auf einem Militärstützpunkt Fort Hood 13 Menschen getötet und 32 verletzt. Thailand will Reisende in Zukunft beim Abflug zur Kasse bitten. Die Regierung plant ab 2027 eine Gebühr von rund 25 Franken. Das für Touristen, Einheimische und Auslandsschweizer, die dort leben. Der Grund, das Finanzministerium braucht mehr Geld. Der Widerstand ist aber schon vorprogrammiert. Schon bei einer ähnlichen Touristengebühr hat sich die Reisebranche vor ein paar Jahren so stark gewehrt, dass das ganze Vorhaben auf Eis gelegt worden ist.
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0: Darf ich heute machen? Ganz allein. Ja, heute Morgen. Aber ich kann euch eigentlich sagen, dass es einen besseren Tag gibt als gestern. Also je nachdem, es gibt einfach keinen Regen. Temperatur momentan noch kühl. Knapp 10 Grad. 14 Grad heute Nachmittag. Viel Wolken, aber immer wieder trockene Phasen.
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0: Auf der Strasse für den Gubristunnel Langenzimmer, ab Limmataler Kreuz und von Urdorf Nord oben haben wir stockenden Verkehr. Jetzt schon früh am 2 ab 6 ab. Bitte
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0: Liebe, das ist die Show. Was ist Show? Doch heute ist eine kleine Show. Säule rennen, Top-Motivation. Das möchte ich auch mal können, so geil moderieren.
4: Dann mit einem großen Applaus!
0: Bravo! Applaus für die Säule und für euch da draußen. Hey, Säule oder nicht Säule? Es ist Freitag, auch noch ein bisschen müde, aber wir werden zusammen wach. Kommt einfach mal mit bis um 10 Uhr. Es ist Freitag.
5: Guten Morgen.

0: neuen Tag. Ich habe mich eigentlich lange gefreut auf den 9. Oktober, weil das ist der Tag, wo die Geschäftsleitung, meine Chefin, mir gesagt haben, mal lange Leine für dich, du darfst mal wieder Schweizer Musik feiern. Und das mache ich heute mit dem Stück The Game. 2019. Urban Ländler erfunden, wie sie sagen. Das bin ich jetzt nicht so sicher, aber der ist angekommen. Peter Sturzenegger, wie es alles geheißen hat. Und dann, und den kennen eben alle, ist im Fernsehen gelaufen.
1: Ja, Reichi! Ich hab gesagt, du sollst dich haben!
0: Und sie haben dann den grossen Hit daraus gemacht, den wir alle auch kennen, aus Stadien, aus Partys und so. Und wo sie das letzte Mal da gewesen sind, vor 4 Jahren, haben wir den sogar miteinander gesungen, zum Release von seinem Song.
2: 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Hat von Freude gerade einen und dann nochmal einen genommen. Plötzlich fährt so trüllen, als verschwimmt und vernebelt. Reiche! Ich hab gesagt, du sollst sie haben! Yeah.
0: Das haben wir wirklich dumm da. Ich kann nicht garantieren, dass es heute mal so ist. Ich weiß nicht, weil es hätte Potenzial auf der neuen Scheibe.
3: Spaghetti!
0: Ist zum Beispiel der, aber es hat noch viel Besseres. Hände hoch, heisst CD. Wir verkaufen sie und stellen sie vor, heute zusammen mit dem Bandköpf, mit dem Aurel. Und mit dem Moritz.
4: Vielleicht wissen wir es schon, wir haben eine neue CD gemacht. Ja. Komm Momo, was, die kann man ab jetzt bestellen. Kannst auch jetzt schnell rausgehen und bestellen oder bleibst drinnen und übst den Text. Ich würde sagen, wir gehen mal und lassen es auch so richtig raus.
0: Ja, aber erst hat man es gesehen, jetzt kann man auch nicht. Stupid the Gangs. So ab dem 7. Ein Haufen Hände hoch. Jetzt ist es ab 6.

0: sein, sowieso.
1: Ich merke den Herbst sehr, weil ich gerade aus dem Ausland komme und ich hatte 38 Grad heiß gehabt. Und jetzt ist es da ziemlich kühl geworden in der Zwischenzeit und die Blätter verfärben sich schon. Aber es ist auch eine schöne Jahreszeit.
0: Ich finde auch, es ist doch schön. Ein bisschen Positivity gegenüber dem Herbst. Ich sah den Wald sich färben, die Luft war grau und stumm. Jeder kennt das Herbstgedicht von früher. Also es ist kühl, aber es ist heute trocken. 14 Grad in der Spitze, Wochenende. Fast noch ein bisschen besser. 15, 16 Grad wieder mal ein bisschen Sonne. Sie finden es trotzdem voll.
2: Also ich bin meistens ein bisschen gestresst, weil mich einfach das Wetter ein bisschen nervt. Es ist immer so kalt und grusig und wenn es dunkel ist und am Morgen mag man einfach noch weniger Aufstand.
0: Wir waren betrübt am Sterben und wusste es kaum warum. Gedichtli auswendig lernen oder Adele hören.

0: Noël, hallo ihr da draußen und hallo Arbeitsgespendli. Es gibt Support, ist das nicht schön, wie das wieder unterstützt wird?
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0: Ja, das haben wir brauchen. Tres Amigos. Und wer ist da eingetroffen? Für mich auch, Fabien, werden wir morgen.
2: Ja, jetzt bin ich da noch schnell reingeschneit, um mit dem Roman und dem Matthew ein Alle-Gegen-Quiz spielen. In der Hoffnung, ich treffe noch die Stubentengänge
0: an. Ja, die wirst du schon noch sehen. Ja, sind irgendwie... Aber ich habe ja gesagt, wir haben jetzt auch schon eine kleine Pause. Machen wir da. Mit dem Matthias, den kenne ich schon. Hoi, Matti.
3: Guten Morgen, Roman.
0: Oder Matthew, wie es heisst bei ihm zuhause.
2: Bern.
0: Ja. Und er hat mir gesagt, er hat sich einen strengen Gegner gewünscht. Und wer bietet sich an?
2: Natürlich der Roman, höchstpersönlich. Und ich sage es euch, ich mache es euch auch nicht leicht, aber ich gebe euch schon mal die Oberkategorie.
0: Ja, ich mache nur. Wir sind furchtlos, egal was kommt.
2: Chef, weil der Chef heute allein ist, der Roman Kirchsmäger.
0: Ich bin nicht der Chef.
2: Der Chef ist der Beste.
0: Hast du gemerkt, Matthias, sie hat noch ganz schnell eine Idee haben für eine Frage?
2: Nein, habe ich nicht. Ich habe jetzt 2 Stunden überlegt.
0: Ah, also. Oh, wirklich? Alles gut, Matthias, der Chef fängt an. Bist du auch dafür?
3: Ja, das ist doch gut.
0: Heisst für dich warten. So, also, was ist die Chefaufgabe?
2: Was sollte man an einem Freitagmorgen seinem Chef auf keinen Fall schreiben?
0: Ich gehe das ganze Wochenende saufen.
2: Nein, was ist doch, das? Doch, ja, weiter, komm, das ist gut.
0: Die Woche war wieder mal total kacke gewesen. Eigentlich müsste ich es dreifach verdienen. Nehmen Sie endlich meine Arbeitsgespendlich in Schutz.
2: Gut.
0: Oh.
2: Vier.
0: Ich weiß nicht, was mein Chef schreibt. Ich schreibe meinem Chef nie.
2: Ja, das ist einfach das Problem, Roman. Ja. Du gibst keine Gehaltserhöhung. Also 4 Sachen hast du gewusst. Ich finde die eigentlich noch recht kreativ. Mal schauen, ob der Matthew da auch mitheben kann.
0: Schreibst du ab und zu am Chef?
3: Ja, ab und zu, ja.
0: Ja, wird es für dich gleich schwierig. Achtung.
2: Du solltest heute in 15 Sekunden so viele Sachen aufzählen, die man am Freitagmorgen seinem Chef auf keinen Fall sollte schreiben, ab jetzt.
3: Ja, ich könnte.
2: Ja.
3: Oder ich gehe in die Ferien. Ich will den Lohn erhöhen.
0: Ja, das nehmen wir.
3: Du bist ein scheiß Chef.
2: Ja, 3. Okay, wenn wir das noch nehmen, aber der Roman hat noch einen mehr gewusst. Der Chef höchstpersönlich hat gewonnen.
0: Ja, ich bin auch nicht gut gewesen. Aber du, also hast du wirklich bis jetzt einmal gewonnen jeweils? Das kann ich mir fast nicht vorstellen.
3: Ja, ich habe einfach noch nie irgendwie dem Chef etwas Falsches
0: gesagt. Ja, ich kann auch. Also, wenn du mal hörst, was ich gesagt habe, ist auch nicht zu brauchen. Aber es zählt alles.
2: Ja, ich habe ein bisschen Kreativität wollen am Freitagmorgen. Also von dem her, ja. Hast du einen harten Gegner wollen und hast ihn überkommen, du, hä?
3: Ja, das ist gut.
0: Was wir gemeinsam haben, wir beide schreiben heute Morgen am Chef nicht mehr. Abgemacht.
3: Abgemacht, das habe ich gar nicht vorgehabt.
0: Ich auch nicht. Ciao, ciao, mach's gut, bis anders
3: mal.
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0: Und uns gerade am Chef schreiben, weil schreibt er mehr selten. Dann hat er zurück. Am Freitagmorgen muss er unbedingt sein. 22.06 Uhr ist es.

0: morgen zusammen. Wir haben gestern schon ein Herz für die Eröffnung von der Olma. Das ist irgendwie eine Jahreszeit in der Ostschweiz. Und viele Zürcherinnen und Zürcher gehen auch gerne her. Gestern Guy Parmelin, der noch schon etwas Nettes gesagt
1: und
0: hat.
1: Und Ihnen allen wünsche ich 11 Tage voller Entdeckungen und Freude. Und ganz im Sinne des diesjährigen Mottos, jede Menge Action.
0: Action, genau. Und Action hat es dann auch bei Säuli reingegeben, wo der Christian Monzer die Leute heiß gemacht hat.
2: Und jetzt ist natürlich auch die Frage,
0: wer hat gewonnen?
2: Man bricht drüber.
0: Nach dem halben Siebeligen.
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0: Peripher ist schick. Kluge Köpfe braucht das Land.
1: In der Schweiz fliessen täglich bis zu 40 Liter Trinkwasser pro Person durchs WC. Der ehemalige Wasserforscher und diplomierte Umweltingenieur, der Bastian Etter, will das jetzt aber ändern und tüftelt darum seit Jahren am WC von der Zukunft um. Er hat ein System entwickelt, das dreckige Wasser aus der Dusche und der Küche reinigt und dann für die WC-Spülung oder die Gartenbewässerung wiederverwendet werden kann. Zum Spülen drückt man dann nicht etwa auf einen Knopf, sondern steht 2 bis 3 Mal auf ein Pedal. So wird das kleine Geschäft vom grossen Trend und über das Förderband abtransportiert. Aus den Überresten entsteht der Dünger und Material zum Kompostieren. Momentan trifft man die Systeme vor allem an den stillen Örtchen in den Berghütten an. Und wer weiss, vielleicht setzt sich die Idee ja in Zukunft auch in ganz normalen Wohnungen durch.
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0: Gerade mal überlegen, ob sich Gebirit wirklich reisst um die Idee. Ich weiss es nicht, werden wir dann erleben. Knapp über 6:30. 10 Grad draussen, gibt 15 Grad in der Spitze. Heute Nachmittag meistens trocken, aber viel Wolken.
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0: Seit einer Stunde meldet der Gubrist stockenden Verkehr. Und zwar ab Dietike und Durdorf Nord. Sonst habe ich noch nichts anderes bekommen. Guten Freitag.
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0: Ja, da leben wir ein bisschen begeistert mit. Vor allem gestern, wo natürlich Säulerennen war. Herrlich. Das kann als kleiner Bub, also gut, als kleiner Bub wollte ich eigentlich Pferderennen kommentieren, wo ich mit meinen Eltern immer auf der Aarauer Schachen bin. Pferderennen schauen. Später hat sich relativiert. Kleinere Tierli, Säuli, oder Olma Säulerennen. Aber ein anderer hat das Rennen gemacht. Der Christian Manse. Er tut das jeweils kommentieren, so auch gestern, das erste Rennen am Opening Day von der Olma, hat uns rasch ein starkes Teilnehmerfeld präsentiert.
5: Wenn ich jetzt ein bisschen an die heurigen Sauen denke, zum Beispiel Schmöckerli, oder? Man sagt ja, wenn man ein Gastkanton von Schweiz mit dem Wetter schmöcken, dann braucht man eigentlich auch Schmöckerli. Und diese Sau ist einfach aufgefallen mit ihren Körperhaltung, die hat die Nase an allem weitesten oben. Also man könnte auch sagen, es ist ein bisschen hochnäsig, aber wir tun es so interpretieren, sie ist einfach alle ein bisschen am Schauen, was rundum ein bisschen abgeht und was schmeckt.
0: Okay, Schmöckerli und dann auch noch besonderes Siesta.
5: Jede Sau hat so ein bisschen ihren Charakter, hat ein bisschen ihre Eigenschaften. Die Siesta zum Beispiel ist auch eine spezielle Siesta. Das ist eine, die häufig gerade der Länge weg im Futtertrag liegt. Also ja, wenn sie einmal so im Futtertrag liegt, dann sieht man irgendwie aus wie so ein Fleischkäse in einer Bachform. Also ist ein ganz spezielles Bild, da kann man gar nicht zu weit denken.
0: Okay, Siesta, sehr sympathisch und ja, müssen Sie jetzt auch nicht lange spannend machen. Sie hat dann am Schluss auch gut...
6: Sieges auch am ersten Lauf von der Olma 2026, unsere Siesta!
0: Ist das nicht geil mit dem Mikrofon so? So macht der Christian das Publikum heiß, wie es vor der Säule rennt. Das ist geil.
6: Wir machen
0: die Hände
6: jetzt frei. Jetzt wollen wir euch spüren. Wir sind wieder bereit für die Olma. Wir gehen in den Vollgas. Gehen wir daher. Klatschen mit und lassen uns richtig abgehen.
0: Und nachher kommt Status Quo. Also DJ-mäßig haut das hier rein. Olma ist wieder offen, witzig für Besucher aus der ganzen Schweiz.
7: Ob für Zürcher spannend ist, weiss ich nicht.
0: Mal ist auch spannend. Warum soll der Zürcher kommen?
8: Der Zürcher muss da ankommen, weil es etwas ist. Das gibt es einfach in Zürich nicht. In Zürich gibt es 60 Leute und so, aber weißt du das? Olma ist einfach etwas anderes. Okay. Olma ist einfach ein bodenständiges, geiles Fest.
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0: Bis am 11. Oktober.

0: haben, wird dann schnell mal zu viel. Übrigens noch ein Fehler, ich habe gesagt, bis am 11. Oktober, also eine Woche verkürzt, bis am 18. Oktober. Die Olma für alle.
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0: Hätten wir auch noch schwarz an, weil es ist nicht so schlecht gestern. Es hat mal so richtig schön geregnet. Wir haben es fast ein bisschen geniessen, schon fast so zwischendurch. Oh, heute bleibt es dann wieder mehrheitlich trocken. Relativ kühl, jetzt 10, später 14 Grad. Wochenende, vor allem der Sonntag. War nicht so schlecht, eigentlich auch morgen. Immer mal ein bisschen grau, aber immer ein bisschen Sonnenschein.

0: Bühne.
1: So, mit leichtem Rucksack ins Wochenende. Wir haben noch Schulden zu begleichen. Gestern.
2: Ja.
1: Christa.
2: Null.
1: Lange
2: überlegt. Ja.
1: Haben wir gesagt, hat dann irgendwie nicht geklappt. Haben wir gefunden, gut, nehmen wir durch noch fünf.
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1: Das zählen von gestern und jetzt haben wir heute wieder die gleiche Nummer eingestellt und diesmal fange ich mit dem Alfonso an. Morgen, Fonsi!
4: Guten Morgen, Fonsi ist der richtige Name, so nennt man mich.
1: Ah wirklich? Das ist automatisch, ja. Oder? Wer sagt schon Alfonso?
4: Leute, die mich schon lange kennen, nennen mich so, ja, das ist so.
1: Aber du hast sowieso einen coolen Namen, Alfonso Durandi. Du tönst wie irgendwie so ein Töff-Weltmeister.
4: Ja, ist gut, super.
1: Gestern bist du ein bisschen enttäuscht gewesen, du bist gar nicht dran gekommen.
4: Ja, das ist natürlich gemein gewesen, aber wer tut heute noch Telefonnummer direkt wählen? Ah, weißt du, früher hast du gewusst, wo du Wählscheibe hast.
1: Ja, das ist wahr. Früher hat man, und damit kommen wir zum heutigen Spiel, früher hat man auch noch gewusst, wie Bundesrat heissen. Sag mal, mit welchem Bundesrat würdest du gerne zu Nacht essen?
4: Mit welchem würde ich gerne zu Nacht essen? Wie heißt das Gott?
1: Ja, du kannst auch sonst irgendeinen Politiker
4: mit,
1: nehmen.
4: Mit dem Rösti.
1: Mit dem Albi.
4: Jawohl.
1: Dann eine schöne Anekdote, die ich hier bei mir lese, dass du lieber hast, wenn sie nicht geschminkt ist.
4: Das ist definitiv so, ja. Ja.
1: Was würdest du sagen, muss von jetzt an definitiv aus dem Schminkset weg?
4: Das, was man drüber betoniert, über die Haut, weißt du, dass...
1: Das ganze Make-up einfach.
4: Make-up-Krümpel, das habe ich nicht gern.
1: Grusig, grusig. Und dann Zentimeter dick, gell?
4: Gar nicht gern.
1: Das haben wir nicht gern. Gut, und jetzt noch ganz schnell. Ich würde jetzt mal sagen, Christa tönt eine, ist eine Frau mit Erfahrung, oder?
4: Ja.
1: Ja. Und wenn sie jetzt dich möglichst schnell auf dem Hügel will haben, welche Position nimmt sie dann ein?
4: Ja, dann liegt sie so, dass ich sie von hinten kann haben.
1: Ja. Seit 20, beste, ja. Seit 20 ist das meine liebste Stellung, etwas los, will ich gar nicht machen. Ja, aber nicht, das muss dann nicht findig sein, das ist halt Spiele. So, jetzt geben wir zu der Christa.
5: Hallo, hallo.
1: Hallo, kennst du die Bundesräte eigentlich in der Schweiz?
5: Ja, Bundesrat in Bern.
1: Ja, genau, der Bundesrat. Ich, Fonsi hat einen ausgewählt zum Nachtessen. Welchen nimmt er?
5: Vom Gericht. Vom Essen, oder?
1: Was wurde erwähnt? Ja, ist gar nicht schlecht. Die Frage war eigentlich eine andere gewesen. Aber was gibt es zum Zürich-Geschnetzelten? Was isst man dazu?
5: Rösti.
1: Rösti, genau. Bravo. Ist aber super von Sie, oder?
5: Ja.
1: Und sofort wieder ernst. Er hat nicht gern, wenn du geschminkt bist. Was stört ihn am meisten, Christa?
5: Ah ja, dass ich viel Schminke trage, oder? Oder benutze, ja. Ganze matte Gesicht.
1: Die ganze matte Gesicht, ja, Make-up. Ja, ich nehme das.
5: Make-up.
1: Ja,
5: er hat mir gesagt,
1: ich bin gestern schon so streng.
5: Betoniert, genau.
1: Ja, ich bin gestern viel streng gewesen. Aber der muss jetzt richtig kommen. Er hat ja immer noch sehr gern Sex. Der geht ja immer noch ab. Er ist verrückt.
5: Ja.
1: Das wäre der lieber gerne ein bisschen ruhiger.
5: Ja.
1: Herrlich, ehrlich. Also ich liebe Christa. Also gut, wenn es schnell gehen soll, welche Position, welche Stellung möchte er dann? Du weißt es doch, seit vielen Jahren.
5: Ja, von hinten.
1: Richtig. Von sie, da hast du eine Traumfrau verwünscht.
4: Ja, das weiß ich.
1: Ja.
5: Ja.
1: Also, lass jetzt, ich wünsche euch viel Spass hier oben auf unserem Berg da, in Zürich.
4: Hüetliberg, wow.
1: Wow, okay. Hüetliberg.
4: Was hat es dort?
1: Dort hat es also zum einen ein schönes Hotel, ein schönes Restaurant, es hat wunderschöne Bäume im Herbst, es hat einen Aussichtsturm und ganz viele hübsche Zürcher.
4: Super.
5: Toll,
4: super.
1: Danke euch fürs Mitspielen. Schönes Weekend.
4: Alles Gute. Tschüss. Ja.

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1: Das US-Militär plant eine Hinrichtung vor laufender Kamera. Der Verurteilte Nidal Hassan soll am 3. Dezember erschossen und die Exekution live im Internet übertragen werden. Wie Reuters berichtet, wäre das in Amerika die erste öffentliche Hinrichtung seit rund 90 Jahren. Laut dem Verteidigungsminister Pete Hegseth soll das abschreckend wirken und zeigen, dass solche Taten schwere Folgen haben. Denn Nidal Hassan hat 2009 auf dem Militärstützpunkt Fort Hood 13 Menschen getötet und 32 verletzt. Thailand wird Reisende in Zukunft beim Abflug zur Kasse bitten. Die Regierung plant ab 2027 eine Gebühr von rund 25 Franken. Das für Touristen, Einheimische und Auslandschweizer, die dort leben. Der Grund, das Finanzministerium braucht mehr Geld. Der Widerstand ist aber schon vorprogrammiert. Schon bei einer ähnlichen Touristengebühr hat sich die Reisebranche vor ein paar Jahren so stark gewehrt, dass das ganze Vorhaben auf Eis gelegt worden ist. Weniger Klassiker, dafür mehr Artenschutz. Im Zürich Zoo werden noch mehr Publikumslieblinge aus den Gehege verschwinden. Nach den Trampeltieren trifft es in Zukunft auch die Seehunde und die Königspinguine. Wie es 20 Minuten berichtet, wird der Zoo bis 2030 nur noch Tiere halten, die bedroht oder für die Forschung wichtig sind. Die vier Trampeltiere ziehen schon in den nächsten 10 Wochen auf einen Kamelhof im Thurgau. Ihren Platz übernehmen bedrohte Goldtakine aus dem Himalaya-Gebirge.
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3: Ja, ist Oktober, es ist kühl. Draussen bleibt auch kühl, 14 Grad so im Maximum heute Nachmittag. Aber es sollte auch trocken bleiben. Das Gleiche gilt auch fürs Wochenende, dann auch wieder mit ein bisschen mehr Sonne.
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3: Eigentlich sind eineinhalb Stunden das Gleiche, weil nur der Gubrisch macht ein Problem. Ab die Etikette muss man anstehen und auch oben runter von Urdorf Nord auf dem Westring. So, und jetzt Action, Action, gleich 3 ab 7.
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4: Energy! 1, 2, 3,
5: hey!
4: Wow!
3: Ja,
5: also, es
3: wirklich etwas.
4: 1, 2, 3, hey!
3: Ich bin eigentlich auch nicht in Stimmung, aber ich komme langsam.
4: Geil ist es da bei euch! 1, 2, 3, hey! Jawohl, kannst du immer weitermachen. Kannst
3: du mit so in the house.
4: Oder so. Machst, hey!
3: Ich muss noch als Festbank durchputzen.
4: Hey!
3: Und dann sind sie im Studio.
2: Hey,

jetzt ja, 9 Minuten ab 7 ist es, Stromanlauf aufs Wochenende. Und jetzt muss ich euch sagen, also, wir haben Gäste heute Morgen, die kennen ihr, die haben ihr auch schon gesungen, die haben ihr auch schon genossen, die haben ihr auch schon mitgemacht. Und diverse Hits von ihnen sind vergessen.

0: Gewöhnen euch am besten gerade dran, daraus. Sie kommen ja manchmal in die Nähe, so rundum, aber in die Stadt kommen sie nur auf extra einladen. Gehen sie zum Album aufnehmen oder dann bei uns ins Studio. So. Gratulieren. Ja, ihr könntet jetzt etwas freundlich sagen über uns Zürcher. Wir kommen gerne daher, weil es gibt viele schöne Leute oder sonst etwas Nettes.
1: Ja, das Gute muss man sich immer ein bisschen aufsparen, oder? Das ist doch eigentlich so.
2: Genau, wir sind auch schon gekommen und ihr seid nicht gekommen. Dann, ja, das ist ein schwierig gewesen.
0: Also, Kompliment später. Ich sage jetzt etwas Nettes. Hände hoch. Ist so ein tolles Album. Das hört man auch in Zürich gerne. Ich lalle nonstop die Liedli und ich möchte gerade zuerst zum Nummer 1 Song vom Album kommen. Wen muss ich küssen? Wer hat den? Sind ihr überrascht?
2: Ja.
0: Nein, das ist das Allergrößte.

0: kompliziert natürlich das Leben in diesem Song, wenn es mal nicht so läuft. Lass es einfach laufen. Es ist schon so.
1: Ja.
0: Es steckt ja mehr dahinter, als nur einfach so ein bisschen Holala.
1: Da hast du völlig recht. Das ist eine von meinen Superstärken, ist alles einfach so sein zu lassen, wie es ist. Wirklich?
0: Nein, aber ich weiss jetzt nicht, ich denke, das wird euch überraschen, wenn ich diesen Song
1: kriege. Ja, das hätte ich überrascht.
0: Ja, ey, haben den ja versteckt, irgendwie Nummer 9 auf dem Album.
1: Genau. Weißt du schon die Nummer? Ich weiss sie gar nicht.
0: Natürlich schon. Also stubende Fans, ich sage euch, heute ist Festtag, Gang hat das neue Album raus, 11 Songs. Einige haben vorab schon aufgewärmt, nicht alle sind es wert gewesen. Polo Bolognese, vergessen es. Denkt daran, das Radio jetzt einfach so lassen. Nichts machen daran.
1: Nein.
0: Dann sollte es gehen.
1: Ja, dann sollte es gehen. Sonst einfach nochmal von vorne, dann so lassen.

ein Schweizer Kreuzli drauf. Joya Marlene mit Two Lovers, duelle Scheibe. Das ist fast schon ein bisschen zu international für heute Morgen.

0: endlos hinspielen. 2019 war stark vom Family-Betrieb.
1: Jawohl.
0: Stubbete Gang, natürlich hat man dort daran geglaubt, das kann funktionieren. Dass ihr jetzt aber 7 Jahre später, Moritz, so gross sind, das wird euch immer noch selber erstaunen zwischendurch.
1: Das tut es jeden Tag oder jedes Mal, wenn wir wieder auf der Bühne sind. Macht auch immer noch Freude. Aber es wirklich hätte ich mir nie gedacht.
0: Ja. Wir waren schon mal zusammen gewesen, vor, weiß ich nicht, was ist das jetzt?
2: 3 Jahre,
0: ja. Nein, 4 Jahre. Vier Jahre. Das sind wir richtig, oder?
2: 4 Jahre.
0: Sind wir richtig, sind es 4 Jahre gewesen. Soll ich euch das, wissen ihr noch, dass wir dort zusammen gesungen haben?
2: Wir haben gesungen, bis
0: ja, das irgendwie. Also, wir haben gesungen. Du, ja. Oder ihr habt gesungen. Los, da habe ich es
2: gerade. 1, 2, 3. So ja. Etwas hat er nie erlebt. Der Reiche hat sich an. Hat von Freude gerade einen.
0: Also, dort haben wir es richtig lustig.
2: Plötzlich fährt es an Trüllen, als verschwimmen und vernebelt.
0: 2022,
2: listen. Ich hab gesagt, du sollst die haben!
0: Im Mai 2022. Also mehr als 4 Jahre. Und weißt du, das finde ich das Coole? Ihr werdet längst nicht mehr auf der Reiche reduziert. Eigentlich habt ihr eine Art loslassen, oder, Aurel?
2: Ja, völlig.
0: Mhm. Ja. Er hat losgelassen. Ja, aber das muss man ja zuerst mal schaffen. Das ist ja eine Leistung, oder? Der läuft zwar überall, aber Stubbetengang kommt mir jetzt nicht gerade, das ist der Reiche.
2: Nein, das war es auch nie.
1: Nein, der Reiche hat losgelassen.
0: Ja, okay. Hat zum Glück auch nicht wahnsinnig gehabt, ja. Oder? Ja. Ich habe euch im Juli live gesehen, ich habe es vorher euch schon erzählt, am Moonstars, und ich war wirklich beeindruckt gewesen, wie ihr das macht.
2: 1, 2, 3!
0: So 10'000 Leute im Griff haben, ja, ihr sagt etwas und alle machen es.
2: 1, 2, 3!
0: Ich auch, ich bin dort.
2: Hey!
0: Oder Bänkli in die Luft.
2: Bänkli hast du aufgegeben.
0: Warum funktioniert das seit so vielen Jahren, bei euch vor allem und auch bei anderen ähnlichen Schweizer Acts?
2: Ja, also wir sind original von da. Wir reden so, wie uns der Schnabel gewachsen ist. Und wir machen etwas, das bewegt und mit den Vöteln und zum Mitsingen und Partystimmung, obwohl es nicht rare.
1: Vielleicht haben wir noch die pädagogische Ausbildung irgendwo hin.
0: Ja, es liegt natürlich an euch, ihr macht es ja super, aber es liegt ja auch an den Leuten. Das Bedürfnis muss ja zuerst mal rum sein. Das gemeinsame
2: zum
0: Singen.
2: Zusammen. Also ich glaube auch, die Stadien sind voller bei den Sportanäs als noch vor 10 Jahren.
0: Ja,
2: oder so.
0: Zusammen etwas erleben bei aller Vereinsamung.
2: Ja, wirklich. Bei dem Hyperindividualismus, wie wir den hier gelernt haben bei der PH, und jeder muss da noch dort und der hat das und der hat dieses. Also ich glaube, das ist wie klar, dass wir vor allem können miteinander. Also, ja.
0: Und da gibt es einen ganzen Haufen neue Songs, die man dann in den kommenden Konzerten einbauen kann. Über die reden wir heute Morgen. Sie sind ja Meister im Aufbereiten von so Epic Quotes, wissen wir seit dem Richie. Auf dem neuen Album 2 so Stellen musst spüren, ist einer und...
3: Ja, Dreamer. You dream, yeah. Du.
0: Nein. Machen wir nachher. Nein.
2: Nein, komm jetzt.
0: Auch noch zerschnitten, der Quote. Aber ja. Das decke ich nachher auf.

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0: Axpo, der größten Stromproduzentin der Schweiz, die rund 40% des Schweizer Strombedarfs abdeckt.
1: 40% normalerweise nicht. Das, was wir vorhin gesagt haben. 100% Challenge für morgen mit unseren Gästen und mit dem Herbst. Das muss jetzt halt leider sein. Es ist ja nicht so schlimm. Momentan 10 Grad, aber es gibt 14 Grad. Vielleicht sogar ein bisschen Sonne heute. Die einen leiden.
2: Früher einfach. Ja. Ich muss mich irgendwie darauf einstellen, dass ich kalte Finger bekomme und kalte Füße. Aber ich rechne damit, dass es auch wieder schön wird. Es gibt sicher noch mal schöne Tage.
1: Garantiert schon. Das ist schon für 9. Oktober. Also heute meistens trocken. Das mal so ein bisschen, kann man schon fast versprechen. 3 Minuten.

0: 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Ja, DJ News speziell.
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2: Eli. Am Sonntag steht er auf der Kirchenkanzel und am Freitag, Achtung, am DJ-Pult. Und mit genau dieser Kombi hat der Padre Guilherme Peixoto aus Portugal eine himmlische Karriere angelegt. Der katholische Priester ist nämlich offiziell zu einem der 100 beliebtesten DJs der Welt gewählt worden. Beim Publikumsvoting vom DJ Mag ist er auf Platz 79 gelandet. Zmitz drinnen unter den ganz grossen DJ-Namen

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1: 7.31, viel Wolken, ab und zu Sonne. Die Sonne geht jetzt dann Aufgabe um 5.30 Uhr, ist aktuell soweit. Also meistens trocken heute Wochenende relativ ähnlich. Und immer wieder mal auch sonnig.
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1: Mehr als Kubrist ist nicht. Ab Dietiken und Urdorf Nord. Gute Fahrt zu euch.
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0: händehoch. Wieso heisst das eigentlich händehoch?
1: Ja, in der Stadt Zürich hat es doch viel Polizei und dann muss man mal überall ja, mit einer so an der Mauer mit den Händen oben.
2: Aber ist nicht wegen dem Ö-Song, der drin ist? Ich gedacht,
1: das mal, du hast völlig an. Recht. Also, wir haben auch bei unseren Konzerten viel Hände hoch.
2: Aber dann, wir sagen Hände hoch da zu Zürich.
1: Und dann haben wir den Ö-Song und irgendwie ist das dann mit dem gut. Ö und dem Örgeli und dann haben wir gefunden, Hände hoch tönt ja dann schon ein bisschen Hochdeutsch.
3: Okay. Also, genau, Hände hoch tönt Hochdeutsch und wir haben eben das Höch, Hände hoch.
1: Ja, ihr seid Hände hoch, wir haben das Höch.
2: Ja, damit ich keine Wissenschaft drauf machen. Komm, wir kommen zu Dreamer. Es war ein Vorab-Single, scharf gemacht durch den Epic Quote von der Magdalena Martullo.
4: Ja, Dreamer. Yeah. You dream, du.
2: Ja.
4: Nein, nein.
2: Ja, ja, ja. Und dann.
4: Ja, you dreamer. You dream, du. Nein, nein. Ja, you dreamer. You dream, du. Nein, nein.
2: Den habe ich etwa zwei Wochen durchgesungen. Ich meine, der Quote ist ja alt.
4: Ja, Dreamer. Ja. You dream, du. Ja. Nein.
2: Ja. Aber und trotzdem, weil so ist es so lange gegangen, ist einfach irgendwann mal, jetzt müssen wir etwas machen.
3: Ja, nach dem Reich ist jetzt das der richtige Move gewesen. Nein, wir haben es nicht wollen machen, logischerweise. Wir haben eigentlich alle ein bisschen das Muffensausen gehabt, so nach dem letzten halben Jahr. Und dann ist aber ein Zufall, hat es so wollen. Der Georg hat da Musik
2: gebastelt. Georg Schonecker, muss man sagen, der Produzent.
3: Genau. Und wie mit der Örgeli hat er das gemacht gehabt. Und gleichzeitig hat der Moritz, was hast du gesagt?
1: Ich habe einfach auf dem Text rumgeritten mit dem Dreamer. Bei dem Beamer bin ich vor allem gewesen.
3: Die Beamer.
1: Die Beamer. Sie sagen mir, ich singe Dreamer, mir egal. Ich habe die Hauptsache, ich habe die Beamer. Das ist so mein Ding.
3: Genau. Ja. Und ich wollte einen Song machen über Wünsche. Gestern habe ich mir ein Wunder gewünscht oder irgendwie so etwas. Und dann sind wir ins Studio reingekommen. Und dann hat der Georg gesagt, du, ich muss euch sagen, ich habe etwas, aber wir dürfen es glauben. Nein, wir möchten es glauben nicht. Und dann hat er das gezeigt und der Moritz hat das gesagt und ich habe gesagt, ey, jetzt machen wir das.
2: Ja, ist super. Der Beamer-Take, das ist so, weil der lupft dir im Song eigentlich gar nicht so wahnsinnig raus, aber er kommt dann eben der Beamer.
5: Sogar ein Ring hat die Beamer.
2: Beamer! Das ist wirklich schön. Und weißt du, was finde ich das Tolle am Song? Es ist jetzt nicht einfach irgendwie so ein Holdrio-Song, sondern es ist eigentlich ein herziges Lied.
3: Nein, das
2: und
3: ist schön.
2: Wer hat eigentlich, wer ist die Kontrollinstanz, die das immer so genau spürt, was drin liegt und was nicht?
3: Ja, am Schluss ist der Produzent.
1: Ja, er tut dann am Schluss noch.
2: Ja, aber der Georg hat das sowieso auch bei Heimweh zum Beispiel. Er schaut immer, dass es nicht zu kitschig wird, oder?
3: Ja, das muss schon er machen. Mhm. Ja.
2: Und das ist ganz toll.
3: Ja, sag nochmal. Nein.
2: Ja, damit ich nicht zu viel lobe. Eben, ihr habt es ja auch da wieder zerschnitten, wie schon beim Richi, wo ja eigentlich im Original Richi, ich habe gesagt, du sollst dich gut haben, haben es gut einfach rausgeschnitten. Ähnlich haben sie es da gemacht. Ich möchte das jetzt, weil ich mir ja doch die Arbeit gemacht habe, das zusammenzuschneiden. Im Original tönt es
4: ja,
2: so.
4: Ja, Dreamer. You dream, du. Nein.
2: Ja, und später sagt sie dann irgendwann mal nein. Und dann haben die daraus gemacht.
4: Ja, Dreamer. You dream, du. Nein.
2: Und das endet dann eben im... Weil es einfach besser tönt, oder? Nein. Ja, was wir da alles haben. Also, der Moritz und der Aurel sind unsere Partygäste am Freitagmorgen auf der Bühne immer so um die 1000 Volt, würde ich sagen. Am Morgen sind sie eigentlich noch relativ erträglich, merke ich gerade. Bisher auch noch ohne Alkohol.
3: Ja.
2: Über das reden wir nachher. Wie viel Bier, Pille, Pilzli muss man eigentlich drin haben, damit man 70 Mal im Jahr eine Festhütte anzünden kann?

0: da sind wir wieder daheim. Wir haben schon Post über zu viel Landwirtschaft und Volkstümliches heute Morgen. Aber ja, ich könnte es noch schlimmer machen. Ich könnte noch mit euch an Olma. Was wäre
1: das? Olma, das ist das gesellschaftliche Erlebnis in der Schweiz. Es gibt nichts Besseres. Das ist wie eine riesengroße Klasse zusammengekommen.
0: Können wir dann auch machen, bevor wir Schluss machen da heute Morgen. Übrigens, der Guy Parmelin ist... als Präsident vor Ort war, mit dem Säule in der Hand, sieht man ihn heute überall in der Zeitung, hat noch etwas gesagt.
2: Und Ihnen allen wünsche ich 11 Tage voller Entdeckungen und Freude und ganz im Sinne des diesjährigen Mottos, jede Menge Action.
3: Action. 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
0: Machen wir auch noch kurz, das schon 2-3 Mal gesagt. Geht eigentlich, ja, kein super Tag, aber ein okay Tag. Weniger Regen als gestern, das hilft schon mal vielen. Und auch das Wochenende eigentlich mehrheitlich trocken kann. Vor allem am Samstag mit einem Regen. Die Temperatur in der Spitze wird so 14 bis 16 Grad. Es ist Herbst. Positivity.
4: Ja, schön. Das Licht ist schön im Herbst. Es ist einfach so ein warmes Licht. Und ja, einfach den Herbst habe ich am liebsten.
1: Also mir geht es auch gut, weil mir gefällt das. Ja, es ist nicht mehr so heiß. Und nein, ich finde es super. Also das gefällt mir. Ja.

0: Call für die Schnuppertagang nächste Stunde. Also, wir sehen uns vergessen, bei den Nuppen zu Album Release. Wir können auch noch etwas anderes machen. Wir haben ja noch etwas drin. Gestern haben wir die Romina am Telefon gehabt aus Davos. Mit einem neuen Song, einem schwierigen.
1: Ui, nein, da habe ich keine Ahnung.
0: Genau, also machen wir richtig gerade die Fortsetzung. Sie hat gestern ja gesagt, es schneit nicht in Davos. Das ist ja nur 1.500 Meter. Das habe ich jetzt gelesen, steigt wieder auf 2.500 Meter. Wir sind jetzt wieder in der Tag Schneefallgrenze. Sehr entscheidend. Also es kommt noch nicht Schnee in den Bergen, das Wochenende. Jetzt ist die Linie, glaube ich, klar. Also schlafen wir da.
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0: So ein Hunderter für die Restaurant-Testerin Chloe. Also so bist du mir angekündigt. Morgen zuerst mal.
3: Guten Morgen.
0: Hobby, Restaurants ausprobieren. Was ist denn das?
3: Also ja, ich gehe einfach in verschiedene Restaurants, die ich auf TikTok, Social Media allgemein sehe und austesten und schaue, ob es auch wirklich so gut ist, wie sie es dort promoten.
0: Das ist aber ein teures Hobby, nicht?
3: Doch schon, aber machbar.
0: Deckt sich das, wenn es auf TikTok heisst, super Resti, hast du bis jetzt, jetzt mal gesagt?
3: Ja, nein, nicht unbedingt. Mhm. Ich glaube, vieles ist einfach gespielt.
0: Gut, also das ist nicht das Hobby, das ich dir, das wäre mir viel zu aufwendig. Aber ich kann, mein Hobby ist, Kandidatinnen zu plagen. Mit schwierigen Songs, hast du wirklich schwer. Hast du gestern schon gehört?
3: Ich habe es gestern schon gehört.
0: Ah, doch. Dann weisst du es ja vielleicht. Also, warte, ich spiele nochmal.
3: Nein, eben.
0: Warte jetzt.
3: Ja, los
0: nochmal.
3: Probieren wir mal. Wirklich. Keine Ahnung. Keine Ahnung.
0: Das ist blöd. Ich finde es wirklich auch mega schwierig. Ich glaube, wir gehen zum ersten Mal auf 800 Franken mit dem.
3: Ich glaube es eben auch einfach wirklich.
0: Ja.
3: Da glaube ich wirklich.
0: Ja. Also das heisst, wenigstens muss man sich nicht schämen. Wenn man den nicht kennt, dann gehen wir also weiter. Neu mit in das Restaurant. Jetzt, wo gehst du her? Kannst du das sagen? Oder am Wochenende, wo gehst du reinschauen und Probe
3: essen? Das schauen wir spontan dann mit der Kollegin.
0: Sonst kommst du mal auf Zürich?
3: Ja, ich bin eigentlich immer auf Zürich. Es gibt mehrheitlich alles ist dort.
0: Das hören wir gern, sagt eine aus Liestal. Ich wünsche dir einen schönen Tag, Chloe, und ein gutes Weekend.
3: Danke, gleichfalls.
0: Ciao,
3: danke,
0: ciao.
3: Tschüss.
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19: Nach den tödlichen Schüssen in Bayern gestern Nachmittag hat die Polizei den mutmaßlichen Täter letzte Nacht festnehmen. Der 60-Jährige hat sich stundenlang in einem Haus verschanzt. Beim Zugriff ist er am Bein verletzt worden. Der Mann hat am Nachmittag zwei Mitarbeitende vom Landratsamt erschossen. Die beiden waren für eine Waffenkontrolle bei ihm. Zum Tatmotiv hat die Polizei bis jetzt nichts gesagt. Die Kriminalpolizei von Regensburg hat aber die Ermittlungen aufgenommen. So lange war noch kein US-Flugzeugträger am Stück auf See. Der USS Abraham Lincoln ist nach 265 Tagen und einem neuen Rekord zurück nach San Diego gekommen. Für 64 Soldaten war die Heimkehr besonders emotional. Sie haben nämlich zum ersten Mal ihre Babys in die Arme nehmen. Verpasst haben sie die Geburten, weil der Träger monatelang im Nahen Osten rund um den Iran im Einsatz war. Weniger Klassiker, dafür mehr Artenschutz. Im Zürich Zoo werden noch mehr Publikumslieblinge aus den Gehege verschwinden. Nach den Tramputieren trifft es in Zukunft auch die Seehunde und die Königspinguine. Wie es 20 Minuten berichtet, wird der Zoo bis 2030 nur noch Tiere halten, die bedroht oder für die Forschung wichtig sind. Die vier Tramputiere ziehen schon in den nächsten 10 Wochen auf einen Kamelhof im Thurgau. Ihren Platz übernehmen bedrohte Goldtakine aus dem Himalaya-Gebirge.
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18: Schimmert doch ein bisschen hellblau durch die Wolkendecke heute Morgen. Ich glaube schon. Und es könnte auch so bleiben. Kann ich mir wieder mal einen Sonnenstrahl geben. Bleibt meistens trocken. Temperaturen steigen auf 14 Grad. Mehr gibt es nicht.
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18: Ja, das war schon ein langweilig, aber wenn es wirklich so ist, dann ist ja gut. Nur Gubristunnel ab Limmataler Kreuz und Durdorf Nord. 8:02 haben.
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18: 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Da stimmt. Die Jungs von der Stubbetengang auf der Bühne und der Aurel schreit:
20: Vielleicht wissen ihr es schon, wir haben eine neue CD gemacht.
18: Ja, über die reden wir ja mit diesen beiden. Heute haben wir
20: hallo.
18: Hallo. Es gibt den Song Bahnhof. Auf dem neuen Album, da äußere ich nachher leichte Plagiatsvorwürfe.
20: Oh, oh,
18: wenn ihr ein Geständnis jetzt ablegen oder wenn ihr zuerst den Anwalt anruft.
20: Nein, ich kann es anrufen.
18: Ja. Nein, ich muss es. Jetzt warten wir noch 6-7 Minuten. 6-7 Minuten, vielleicht lange es nicht für einen Plagiatsvorwurf. Aber das war mein grosser Rätsel von den letzten paar Tagen.
20: Ah, wirklich?
18: Ja. Stubbetengang in the house!
20: Yay! Roman!
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0: ab Ende höre ich noch ein Album von Stuben der Gang, unseren Gästen morgen mit Stöhn Wein. Nicht mein Lieblingssong, aber viele haben Freude.
1: Ja.
0: Und der ganze Aure und Moritz Hasler. Nochmal freundlich guten Morgen sagen.
2: Hallo.
3: Hey.
0: Was? Alle, die jetzt dazukommen, ihr habt so viel verpasst. Tut mir leid, aber es kommt ja noch sehr viel mehr. Wenn ihr erkannt werdet auf der Gasse, muss ja nicht aus Zürich sein, wenn die Leute eigentlich nur ein Selfie oder fangen sie gerade an zu singen oder so, könnt ihr mir das noch vorstellen?
4: Hey, geh schon ein Euro!
3: Wo ist der Richi? Sag jetzt ein bisschen.
0: Der Richi kommt doch
3: noch. Hey, der Richi,
2: ja, Billett wollen sie auch noch viel bei mir.
3: Ja.
0: Welchen Schweizer Mundartsong würdet ihr euch wünschen, dass er von euch wäre, Aurel?
3: Oh.
0: Welchen hättest du gerne du geschrieben?
3: Da gibt's viel. Es gibt wirklich viel.
2: Also, ich habe die Venus und die Alpenrosen.
0: Hat es die?
2: So viel. Also jetzt gerade sind wir einfach
0: wieder gut.
3: Ja.
0: Ist gleich, komm.
3: Mon Amour.
0: Mon Amour, ja. Ja, gut. Nein, aber Hecht ist mein...
3: Nein.
0: Ich finde Lovers von Hecht finde ich wahnsinnig toll.
3: Ja.
0: Ja, Mon Amour ist mir schon ein bisschen fürs einfache Volk. Ich bin ein bisschen anspruchsvoll. Lass jetzt, aber Moon and Stars, wo ich gesagt habe, bin ich gewesen, im Juli. Dort haben die gespielt. Also zuerst war Heimatliebe, dann Traufer. Und dann ihr, wie kommen wir so aus zusammen?
3: Nicht so.
2: Ja, nein, wir laufen damit so beieinander beim Backstage vorbei und dann schaut dann alles so gerade aus.
0: Ah, bist du auch da?
2: Ja.
3: Nein, wir kommen mega gut aus miteinander.
0: Das ja, weil dort habe ich eben noch eine Stunde vor euch hat der Traufer abgeräumt. Also das ist ein wahnsinniges Konzert. Ich habe gedacht, die armen Siechen jetzt, Aurel und der Moritz. Schau mal und sagst, Scheiße, hat heute Brand schon, was machen wir jetzt?
3: Nein, wir wissen ja eigentlich, was wir können.
0: Okay.
3: Das ist jetzt, wir haben eher überrascht geschaut, wenn die anderen gesagt haben, Traufer hat jetzt abgeräumt. Und wir dachten, ja,
4: das war ja noch gar nichts.
2: Es war an diesem Abend ja auch etwas Neues, gewesen, dass man mal einen Abend an Moonstars macht mit nur Schweizer Acts.
0: Ja.
2: Und dort haben wir schon alle zusammen abgeräumt. Also ich habe also gefunden, das ist Schluss vom Abend haben wir uns alle zusammen getroffen und angestoßen.
3: Ja.
0: Ich habe einen Moment lang wieder Freude am Leben bekommen. Ja, jetzt haben wir 4 Stunden.
3: Ja.
0: Nein, es war wirklich toll gewesen. Also hört jetzt. Ein Song auf Händehöch ist Bahnhof. Ich muss jetzt schon nochmal auf das zurückkommen. Ja, sagen da schon etwas dazu. Ich glaube, für alle die Franz auch nicht so gerne hatten in der Schule, oder? Oder ist das zu einfach formuliert?
2: Ja, wir greifen jetzt in die Westschweiz, wir greifen dort an. Wir haben das Konzert gehabt dort und es geht unglaublich ab.
3: Ja, das ist geil. Irgendwie... Die singen nochmal ganz anders mit als die Deutschschweizer.
0: Was? Sind die noch besser als wir?
3: Ja, die verstehen noch weniger. Wir machen nur...
0: Ja. Das ist cool. Also, ich habe auf jeden Fall den Song gelost und gelost und gelost und dann kommt ja der Hook.
3: Aha.
0: Da ich immer gedacht, woher kenne ich das? Ich bin fast durch. Kennt ihr das? Wenn ihr denkt, ich habe das schon mal irgendwo gehört. Und dann bin ich irgendwann drauf gekommen, wenn ihr es sagen oder nicht?
3: Ich bin mega gespannt.
0: Ihr wisst es nicht?
3: Nein.
0: Also gut, ich spiele so ein. Achtung, 3, 2, 1.

0: wirklich, Leandro, ich sage ja, es lange nicht zum Plagiatsvorwurf, aber...
1: Ja, und...
0: zu weit weg. Ja, aber ja, gut, jetzt haben wir
2: gekommen. Es geht schon in die Richtung, aber wir können es ja probieren.
0: Nein, ist ja gut.
2: Wenn du, also wir könnten dann jetzt mal eine Klage auch selber starten. So
0: gegen nein, uns. Überhaupt nicht. Aber hat etwas, oder? Hat
2: ja,
0: etwas.
2: Ja. Ja, ganz hey, logisch.
0: Also los, ihr geht auf Sammy Klaus Tour. Die machen ihr ja, glaube ich, immer, oder?
1: Das ist ja, ja, die machen wir immer.
0: Ja. Warum soll man sich Tickets kaufen? Dürfen mal ganz husch, falls ihr es noch nötig habt, Werbetrommel klopfen?
1: Ja, unser neues Album. Kommen die neuen Lieder hören. Der Roman Kilchsberger findet es super. Ja. Und das wird ja wohl ein Statement sein.
2: Genau, er ist immer dabei, wenn er kann. Und sonst ist er genau. Nicht dabei, aber sonst kommt er auch.
0: Und sie gehen überall her, außer auf Zürich kommen sie nicht. Aber so leicht rundum.
2: Gossau, ja, Zürich ja, sind wir immer
0: leicht rundum. Wir machen Gossau. Noch ein Final mit dem Aurel und dem Moritz Stuben, der Gang.

0: 14 Minuten über 8 ist es. Guten Morgen, schönen Tag. Da noch ein Programmhinweis für morgen.
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0: Ich habe euch geschätzt, dann spendet ihr mir helfen. Fabian Werdli.
2: Ja, jetzt bin ich da noch schnell reingeschneit, um mit dem Roman und dem Matthew ein Alle-Gegen-Quiz spielen. In der Hoffnung, ich treffe noch die Stubentengänge an.
0: Ja, die wirst du schon noch sehen. Ja, sind irgendwie... Aber ich habe ja gesagt, wir haben jetzt auch schon eine kleine Pause. Machen wir da. Mit dem Matthias, den kenne ich schon. Hoi, Matti.
3: Guten Morgen, Roman.
0: Oder Matthew, wie es heisst bei ihm zuhause.
2: Bern.
0: Ja. Und er hat mir gesagt, er hat sich einen strengen Gegner gewünscht. Und wer bietet sich an?
2: Natürlich der Roman, höchstpersönlich. Und ich sage es euch, ich mache es euch auch nicht leicht, aber ich gebe euch schon mal die Oberkategorie.
0: Ja, ich mache nur. Wir sind furchtlos, egal was kommt.
2: Chef. Weil der Chef heute allein ist, der Roman Kirchsmäger.
0: Ich bin der Chef.
2: Der Chef ist der Beste. Hast du
0: gemerkt, Matthias, sie haben noch ganz schnell eine Idee haben für eine Frage?
2: Nein, habe ich nicht. Ich habe jetzt 2 Stunden überlegt.
0: Also. Ah, wirklich? Hallo, gut, Matthias, der Chef fängt an. Bist du auch dafür?
3: Ja, das ist doch gut.
0: Heisst für dich warten. So, also, was ist die Chefaufgabe?
2: Was sollte man an einem Freitagmorgen seinem Chef auf keinen Fall schreiben?
0: Ich gehe das ganze Wochenende saufen.
2: Nein, was ist doch, das? Doch, ja, weiter, komm, das ist gut.
0: Die Woche war wieder mal total kacke. Eigentlich müsste ich es dreifach verdienen. Nehmen Sie endlich meine Arbeitsgespende in Schutz.
2: Gut.
0: Oh.
2: Vier.
0: Ich weiß nicht, was mein Chef schreibt. Ich schreibe meinem Chef nie.
2: Ja, das ist einfach das Problem, Roman. Ja. Darum gibt es kein Gehalt zurück. Also 4 Sachen hast du gewusst. Ich finde die eigentlich noch recht kreativ. Mal schauen, ob der Matthew da auch mitheben kann.
0: Schreibst du ab und zu am Chef?
3: Ja, ab und zu, ja.
0: Ja, wird es für dich gleich schwierig. Achtung.
2: Du solltest heute in 15 Sekunden so viele Sachen aufzählen, die man am Freitagmorgen seinem Chef auf keinen Fall sollte schreiben, ab jetzt.
3: Ja, ich könnte.
2: Ja.
3: Oder ich gehe in die Ferien. Ich will eine Lohnerhöhung.
0: Mhm. Ja, das nehmen wir.
3: Das ist ein scheiß Chef.
2: Ja, 3. Okay, wenn wir das noch nehmen, aber der Roman hat noch einen mehr gewusst. Der Chef höchstpersönlich hat gewonnen.
0: Ja, ich bin auch nicht gut gewesen. Aber du, also hast du wirklich bis jetzt einmal gewonnen jeweils? Also kann ich mir fast nicht vorstellen.
3: Ja, ich habe einfach noch nie irgendwie dem Chef etwas Falsches
0: gesagt. Ich kann auch. Also, wenn du mal hörst, was ich gesagt habe, ist auch nicht zu brauchen. Aber es zählt alles.
2: Ja, ich kann ein bisschen Kreativität wollen am Freitagmorgen. Ja. Also von dem her, ja. Hast du einen harten Gegner gewonnen und hast ihn überkommen, du, hä?
3: Ja, das ist gut. Das
0: was wir gemeinsam haben, wir beide schreiben heute Morgen am Chef nicht mehr. Abgemacht.
3: Abgemacht, das habe ich gar nicht vorgehabt.
0: Ich auch nicht. Ciao, ciao, tschüss. Mach's gut, bis zum anderen
3: Mal. Okay.
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0: Aus den Überresten entsteht der Dünger und Material zum Kompostieren. Momentan trifft man die Systeme vor allem an den stillen Örtchen in den Berghütten an. Und wer weiss, vielleicht setzt sich die Idee ja in Zukunft auch in ganz normalen Wohnungen durch.
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2: Würde ich jetzt nicht drauf wetten. Aber gut. Erfinder leben hoch. So, wir müssen ein bisschen schauen. Es ist wenig Verkehr, alle sind in der Ferien und so. Übrigens, ich bin in der Ferien zurückgekommen, die früheren Pizza, die heute Morgen gesagt.
3: Früher einfach. Ja. Ich muss mich irgendwie darauf einstellen, dass ich kalte Finger bekomme und kalte Füße. Aber ich rechne damit, dass es auch wieder schön wird. Es gibt sicher noch mal schöne Tage.
2: Ja, die Tage sind jetzt auch nicht so schlecht vor uns. Heute sind wir sicher alles trocken. Die Sonne drückt irgendwie höchstens 14 Grad, ähnlich am Wochenende.
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2: Sind wir ruhig am Morgen bei uns auf der Straße. Jetzt haben wir eine kleine Gefahrenmeldung auf der A3. Richtung Chur zwischen Talwil und Horgen. Besteht Gefahr. Es brennt dort. Irgendwie also aufpassen zwischen Talwil und Horgen in Richtung Chur. Und noch Richtung Süden. Wasser, Göschene. Gotthardtunnel ist momentan gesperrt. 2 Kilometer Stau.
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0: Ihr könnt es vielleicht nicht mehr hören, oder wenn da irgendwie die Meute... Doch, ihr könnt es wahrscheinlich schon noch hören. Gibt es eigentlich einen Unterschied nach einem Konzert, wo ihr sagt, heute war ein bisschen lame gewesen, oder heute ist wieder mal richtig abgegangen? Oder ist immer so ein bisschen übernehmend?
1: Nein, es gibt schon Unterschied. Ja, aber
0: ist es subjektiv?
1: Ja, es hängt von der eigenen Verfassung ab. Manchmal checkst du einfach nicht, dass die Party schon angefangen hat. Und dann ist es aber eben liebt an dir selber.
0: Mhm. Ich wollte eigentlich gar nicht so auf die ernsthafte Ebene gehen, aber wenn ich euch zuhöre auf der Bühne, wie viel Energie ihr müsst liefern. Also ich könnte das nicht. Und ich meine, ich sage jetzt mal, sind es, ich glaube, 50, 60, 70 Konzerte pro Jahr sind es. Mhm. Also ohne irgendwelche Pilzli, habe ich vorhin mal gesagt, geht das ja nicht, oder? Nein, aber das kannst du ja gar nicht liefern, weil ihr macht ja nonstop Klamauk und alles.
1: Also, es ist schon ein bisschen Sport. Man muss fokussiert sein und man muss dann nachher voll abliefern und einen inhauen und nachher brrm, brrm. Aber das geht voll nicht mit Alkohol oder Pilzli oder mit irgendetwas. Also, einmal ist es mir mal vorgekommen, da habe ich aus Versehen habe ich irgendein Bier gehabt, vorher, wo Alkohol hatte. Und nachher bin ich total entspannt gewesen, so auf der Bühne. Wirklich, das ist
0: noch
1: lustig.
0: Du bist noch nie so gut gewesen.
1: Nein, genau. Doch ist mir völlig gleich gewesen, ob da die Leute mitmachen oder nicht. Also,
0: aha.
1: Ich bin mit mir selber beschäftigt gewesen, ja. Das wäre nichts für mich.
0: Aber sagen Sie mal, von 70 Konzernen, nehmen wir jetzt mal die Zahl 70, wie viele sind richtig mühsam, weil es hängt von der eigenen Verfassung ab. Ja. Hast du mal Lampen mit der Frau?
1: Also fünf.
0: Fünf. Und die sind dann ein bisschen schwieriger. Ja,
1: wie ist es bei dir? Also ich glaube, mehr nicht.
2: Mit jetzt doch 7 Jahren und sind ja insgesamt über 500 Konzerte, wird die Erholung schon ein bisschen wichtiger. Jetzt sind wir wieder mega ernst.
1: Ja,
0: das ist schon ja gleich.
2: Sagen wir 15.
0: Zum Schluss so ein ruhiger Moment. Nein, ist nicht gut, ein ruhiger Moment. Also für dich, ich habe das eben schon nach dem 7. habe ich das angepriesen als der wahnsinnige... Also das ist so ein geiler Song.
1: Geil,
0: ich kann

0: Also der kommt ganz sicher rein, oder? In die neue Konzerte.
1: Ja, unbedingt.
0: Schaut man da eigentlich drauf, ist der konzerttauglich? Also hat der so ein Partypotenzial?
1: Ja, gibt schon. Dass wir drauf schauen. Probieren.
0: Was gibt schon? Also, was heisst gibt schon? Das, ja. Da weiss man doch, der wird bängen, oder?
1: Nein, das weiss man nicht. Wir sind auch schon dort, gewesen, wo wir probiert. Dreimal haben wir probiert, jetzt den Super, den haben wir gemacht. Nein.
0: Ja, gut, aber das feiner. Ist kein Party-Song, das ist eigentlich mehr ein Song, den du einfach kannst geniessen kannst.
1: Feiner Dreamer.
2: Dreamer ist feiner als mit
0: ja, Dreamer vielleicht nochmal für all. Ja,
1: Dreamer. Aber so schön.
0: Ist ein Rausschmeisser?
1: Ja, das ist doch ja.
0: Gibt es das? Nein, gibt es nicht, oder? Nein, man muss ja mit dem Power-Song. Einfach vor der Zugabe läuft der, oder? Zum Beispiel jetzt, oder?
1: Irgendwo, wo es niemand interessiert.
0: Ja.
1: Das, ja. So ein
0: ich finde ihn schön. Sind wir rasch ruhig, bitte. Ich habe gehört, sie haben gut gefunden. Magdalena Martulla, oder? Hat uns okay gegeben?
1: Okay. Nicht uns, einfach bei unserem Büro irgendwo. Die haben angerufen und haben gefragt, wie sie es finden.
0: Ah, ich muss nicht einmal selber anrufen. Dann schreibt man den Song das eigentlich, bevor man es am Promi sagt oder nachher?
1: Vorher.
0: Ja. Ob es sich überhaupt lohnt.
2: Vollendete Tatsachen, dann kannst du das investieren.
0: Und jetzt ist unser Ziel natürlich mit Händehöch im neuen Album von der Stubbeter Gang. Platz 1 in den Charts. Jawohl. Ganz oben, das muss Ziel sein jetzt schon, oder?
1: Ja, da sind wir, wegen dem shooten wir, logisch.
0: Sind wir immer auf 1 gegangen mit dem Album?
1: Nein, aber die letzten paar Mal ist noch gut gegangen.
0: Also, ich kann doch mal schauen. Ja, die sind wahrscheinlich schon auf 1, das ist noch nicht aktualisiert. Seit Mitternacht ist es draußen. Es ist wunderschön gewesen mit euch heute Morgen.
1: Danke nochmal.
0: Erste Stimmen kommen rein, ein bisschen viel Party, aber dann ist zu viel ist für uns genau richtig.
1: Das Leben ist eine Party.
0: Oh, kannst du das nochmal sagen, einfach zum Schluss? Dass ich verdanke zuerst den Aurel und den Moritz. Weiterhin viel Erfolg!
1: Das Leben ist eine Party.
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0: Taxi ist aber Zeit schnell vergangen mit allem Besuchen und unter dem Stubbetengang Besuch hat auch ein bisschen Säule reingelitten gestern an der Olma, wo man
1: grösser fahren. Die Sauer noch nie im Regenwetter müssen laufen, absolute Premiere. Und jetzt ist natürlich auch die Frage, wie es bei euch aussieht, sind ihr bereit für Sauerinnen im Sauwetter?
0: Hey, die Kuppel gewonnen hat übrigens.
1: Sieger Sau, am ersten Lauf von der Olma 2026, unsere Siesta!
0: Das war eine Regenspezialistin. Ich weiß nicht, ob sie bei den heutigen Wetterbedingungen nochmal würden.
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0: Dann regnet es nämlich nicht mehr. Das wird uns versprochen. Also versprochen wird uns angesagt, wenn, dann nur ganz geringfügig. Jetzt geht die Sonne scheint. Da bei uns 80.08 Zürich. Die Sonne scheint ein bisschen oben runter. Kommt immer wieder grau. Warm wird es nicht. Aber ja, 9. Oktober, 14 Grad Spitzentemperatur. Und am Wochenende auch mehrheitlich trocken. Ab und zu Sonne zwischen den grauen Wolken.

0: Ja, 0. Ja,
1: dann sind wir umgekehrt. Ja, das ist gestern. Neuer Versuch.
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1: Das Szene von gestern. Und jetzt haben wir heute wieder die gleiche Nummer eingestellt. Und diesmal fange ich mit Malfonso an. Morgen, Fonsi.
3: Guten Morgen, Fonsi ist der richtige Name, so nennt man mich.
1: Ah, wirklich? Das ist automatisch, ja. Oder? Wer sagt schon Alfonso?
3: Leute, die mich schon lange kennen, nennen mich so, ja, das ist so.
1: Aber du hast sowieso einen coolen Namen, Alfonso Durandi. Du tönst wie irgendwie so ein TÜV-Weltmeister.
3: Ja, ist gut, super.
1: Gestern bist du ein bisschen enttäuscht gewesen, du bist gar nicht dran gekommen.
3: Ja, das ist natürlich gemein gewesen, aber wer tut heute noch Telefonnummer direkt wählen? Ja, weißt du, früher hast du gewusst, wo du Wählscheibe gehabt hast.
1: Ja, ja, das ist wahr. Früher hat man, und damit kommen wir zum heutigen Spiel, früher hat man auch noch gewusst, wie Bundesrat heissen. Sag mal, mit welchem Bundesrat würdest du gerne zu Nacht essen?
3: Mit welchem würde ich gerne zu Nacht essen? Wie heisst das, Gott?
1: Ja, du kannst auch sonst irgendeinen Politiker nehmen.
3: Mit dem Rösti.
1: Mit dem Albi.
3: Jawohl.
1: Dann eine schöne Anekdote, die ich hier bei mir lese. Dass du lieber hast, wenn sie nicht geschminkt ist.
3: Das ist definitiv so, ja.
1: Was würdest du sagen, muss von jetzt an definitiv aus dem Schminkset weg?
3: Das, was man drüber betoniert, über die Haut, weißt du, das...
1: Das ganze Make-up einfach.
3: Make-up-Krümpel, das habe ich nicht gern.
1: Grusig, grusig. Und dann Zentimeter dick, gell?
3: Gar nicht gern.
1: Das haben wir nicht gern. Gut, und jetzt noch ganz schnell. Ich würde jetzt mal sagen, Christa tönt eine, ist eine Frau mit Erfahrung, oder?
3: Ja.
1: Ja. Und wenn sie jetzt dich möglichst schnell auf dem Hügel will haben, welche Position nimmt sie denn ein?
3: Ja, dann liegt sie so, dass ich sie von hinten kann haben.
1: Ja. Seit 20, beste, ja. Seit 20 ist das meine liebste Stellung, etwas los will ich gar nicht machen. Ja, aber nicht, muss dir nicht findig sein, das ist halt Spiele. So, jetzt geben wir zu der Christa.
4: Hallo.
1: Kennst du die Bundesräte eigentlich in der Schweiz?
4: Ja, Bundesrat in Bern.
1: Ja, genau, der Bundesrat. Ich, Fonsi hat einen ausgewählt zum Nachtessen. Welchen nimmt er?
4: Vom Gericht. Vom Essen, oder?
1: Was wurde erwähnt? Ja, das ist gar nicht schlecht. Die Frage war eigentlich eine andere gewesen. Aber was gibt es zum Zürich-Geschnetzelten? Was isst man dazu?
4: Rösti,
1: genau. Bravo. Ist aber super von Sie, oder?
4: Ja.
1: Und sofort wieder Ernst. Der hat nicht gern, wenn du geschminkt bist. Was stört ihn am meisten, Christa?
4: Ah ja, dass ich viel Schminke trage, oder benutze. Ja. Ganze matte Gesicht.
1: Die ganze matte Gesicht, ja, Make-up. Ja, ich nehme das.
4: Make-up.
1: Ja,
4: er hat mir gesagt,
1: ich bin gestern schon so streng.
4: Betoniert,
1: genau. Ja, ich bin gestern viel streng gewesen. Aber der muss jetzt richtig kommen. Er hat ja immer noch sehr gern Sex. Der geht ja immer noch ab. Er ist verrückt.
4: Ja.
1: Das wäre der lieber gerne ein bisschen ruhiger.
4: Ja.
1: Herrlich, ehrlich. Also ich liebe Christa. Also gut, wenn es schnell gehen soll, welche Position, welche Stellung möchte er dann? Du weißt es doch, seit vielen Jahren.
4: Ja, von hinten.
1: Richtig. Fonsi, da hast du eine Traumfrau verwünscht.
3: Ja, das weiß ich.
1: Ja.
4: Ja.
1: Also, lass jetzt, ich wünsche euch viel Spass hier oben auf unserem Berg da, in Zürich.
3: Jütliberg, wow.
1: Wow, Jütliberg.
3: Okay. Was hat es dort?
1: Dort hat es also zum einen ein schönes Hotel, ein schönes Restaurant. Es hat wunderschöne Bäume im Herbst, es hat einen Aussichtsturm und ganz viele hübsche Zürcher.
3: Super.
4: Toll, ist super.
1: Danke euch fürs Mitspielen. Schönes Weekend.
3: Alles Gute. Tschüss.
4: Danke. Tschüss.
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9: Nach den tödlichen Schüssen in Bayern gestern hat die Polizei den mutmaßlichen Täter letzte Nacht festnehmen. Der 60-Jährige hat sich stundenlang in einem Haus verschanzt. Beim Zugriff ist er am Bein verletzt worden. Am Nachmittag hat der Mann zwei Mitarbeitende vom Landratsamt erschossen, nachdem sie für eine Waffenkontrolle bei ihm waren. Zum Tatmotiv hat die Polizei bis jetzt nichts gesagt. Die Kriminalpolizei von Regensburg hat die Ermittlungen aufgenommen. 9 Stunden arbeiten und am Schluss nur 70 Franken verdienen. Genau das ist einem Uber-Fahrer im Kanton Zürich passiert. Wie es SRF berichtet, beklagt der Chauffeur immer tiefere Tarife und mehr Konkurrenz. Die Gewerkschaft Unia geht hier aber noch weiter und sagt, die Firma Uber operiere in der Schweiz illegal. Sie behandelt die Fahrerinnen und die Fahrer wie Selbstständige, obwohl sie eigentlich Angestellte sind. So müssen ihnen Uber weniger für Lohn, Versicherungen und Sozialleistungen zahlen. Uber selber weist die Kritik zurück. So lange war noch kein US-Flugzeugträger am Stück auf See. Der USS Abraham Lincoln ist nach 265 Tagen und einem neuen Rekord zurück nach San Diego gekommen. Für 64 Soldaten war die Heimkehr besonders emotional. Sie haben nämlich zum ersten Mal ihre Babys in die Arme nehmen. Verpasst haben sie die Geburten, weil der Träger monatelang im Nahen Osten rund um den Iran im Einsatz war.
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11: Kühles Lüftchen, 11 Grad von außen, gibt etwa 14 Grad am Nachmittag. Wenn die Sonne noch ein bisschen trocken mag, vielleicht 1, 2 Grad mehr. Sollte trocken bleiben den ganzen Tag.
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11: Zuerst Luzern Richtung Gotthard zwischen dem Naxberg-Tunnel und Göschen. Verkehrsbehinderung wegen Bahnfahrzeug. Und nachher dann Wasser, Göschen 2 Kilometer Stau in Richtung Süden. Und dann haben wir immer noch ein bisschen Probleme. Stockender Verkehr zwischen Talwil und Horgen. Auf der A3 in Richtung Chur. Recht Fahrstreifen ist gesperrt nach einem Brand. Vor über eine Stunde, 2:09 haben wir jetzt einen guten Morgen.
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11: Friday. Ich hoffe, Sie sind schon nervös und treffen heute ein Date oder haben ein Date. Aber schlechte Nachrichten für Männer aus Wiedeke, weil die einen Frauen sagen auf der Frage, was Red Flag ist beim ersten Date.
12: Mein Red Flag beim Date ist, wenn es ein Mann ist.
11: Ja, und die zweite.
13: Es ist ein Red Flag, wenn er aus Wiedeke kommt und nicht aus der Goldküste.
11: Das ist gemein. Ich melde mich freiwillig, ich will gar kein Date. Ich bin ein Mann aus Wiedeke, dann mache ich mir fein raus. Einen guten Anlauf. Richtig Wochenende. Schönen Freitag.

0: Wie kommst du von der Billie Eilish zum Olma so in dir hin? Das ist einfach. Vielleicht müssen wir über den Bundespräsidenten Rasko Kehren, den Guy Parmelin, der gestern beim Opening an dieser grossen Messe Olma mit dabei war. Hat sich übrigens etwas einfallen lassen? Lassen wir raschieren.
1: Für einen Wattländer ist ein Besuch an der Olma traditionell grundsätzlich mit drei Prüfungen verbunden.
0: Also drei Prüfungen.
1: Erstens, den Röstigraben zu überwinden. Zweitens, eine St. Galler Bratwurst ohne Senf zu essen. Und drittens, sich mit einem kleinen Säuli anzufreuen.
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0: Ja, gestern ist losgegangen. Es geht auch viel aus Zürich rauf und schaut sich das alles an. Es ist eine eindrückliche Szenerie und der Einheimische erklärt einem.
4: Man sieht, wie voll das dort Halle ist mit den Tieren. Wir haben da vorne die Säule. Wir haben die Halle, früher sie Halle 7 geheißen, jetzt heisst sie Genusshalle. Das gehört auch dazu und die Feste kommen natürlich auch. Und alles zusammen, das ganze Paket, das ist unbestechlich. Da müssen wir kommen und da müssen wir geniessen.
0: Ja, genau. Und gestern natürlich das grosse Gaudi. Säulirennen, 15 Säule, der Christian Manser, der Speaker, hat drei Marsch euphorisch kommentiert.
5: Wir sind die Athletinnen, alle miteinander, so wie wir es jeden Tag machen, nämlich mit einem großen Applaus!
0: Ja, und dann haben wir es wirklich mit Fanfaren und alles, und dann war das Rennen gewesen. Und Siegerin ist die Siesta geworden.
5: Siegersau, am ersten Lauf von Olma 2026, unsere Siesta!
0: Frau hat sich gegen die 14 Konkurrentinnen durchgesetzt. Sie ist ein besonderes Schweinchen.
6: Jede Sau hat so ein ihren Charakter, hat ihre Eigenschaft. Der Siesta zum Beispiel ist auch eine spezielle Siesta. Das ist eine, die häufig gerade der Länge weg im Futtertrag liegt. Also, ja, wenn sie einmal so im Futtertrag liegt, dann sieht man irgendwie aus wie so ein Fleischkäse in einer Bachform. Also ist ein ganz spezielles Bild, da darf man gar nicht zu weit denken.
0: Okay, Gratulation Ihnen und wer diese Geschichte liebt, soll doch vorbeigehen. Wir haben noch Zeit bis am 18. Nicht am 11. Nochmal eine Woche, 18. Besucher aus der ganzen Schweiz sind willkommen.
7: Ob es für Zürcher spannend ist, weiß ich nicht.
0: Mama, es ist auch für uns spannend. Die sollen auch kommen.
8: Der Zürcher muss da ankommen, weil es etwas ist. Das gibt es einfach in Zürich nicht. Ja. In Zürich gibt es 60 Leute und so. Aber weißt du das? Die Olma ist einfach, Olma ist einfach etwas anderes.
0: Ja, ja.
8: Die Olma ist einfach ein bodenständiges, geiles Fest.
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0: Franz, was ein bisschen Sorgen machen, um ihn irgendwie. So, ich habe keine Tour angesagt. Nichts Tour und so. Franz hat ein Konzert gibt er Ende Monat zum Beispiel an der Balluas Westen in Basel. Die Sonne scheint ganz leicht. Ich meine, es ist nicht mehr das Gleiche, wie wir es gekannt haben. Gesetzt, aber solange sie scheint, ist es auch nicht so schlecht. Es gibt 14 Grad heute Nachmittag, Wochenende ähnlich, meistens trocken.
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0: Da haben wir noch zwei Meldungen. Die eine ist Wassergöschene, 2 km Stau, Zeit plus 20 Minuten, das ist das Aktuellste. Und immer noch Vorsicht auf der A3, richtig kurz zwischen Talwil und Orgen. Nach einem Brand ist ein Fahrstreifen gesperrt, kann dort zu Behinderungen kommen. 5,5 Zähne haben wir.
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0: Das schön irgendwie. Kurz nach um 21:30 können wir sagen, doch noch einen sonnigen Freitagmorgen und eine Abschlussrunde im Bergsatz.
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0: So ein Hunderter für die Restaurant-Testerin Chloe. Also so bist du mir angekündigt. Morgen zuerst mal.
2: Guten Morgen.
0: Hobby, Restaurants ausprobieren. Was ist denn das?
2: Also ja, ich gehe einfach in verschiedene Restaurants, die ich auf TikTok, Social Media allgemein sehe und austesten und schaue, ob es auch wirklich so gut ist, wie sie es dort promoten.
0: Das ist aber ein teures Hobby, nicht?
2: Doch schon, aber machbar.
0: Deckt sich das, wenn es auf TikTok heisst, super Resti? Hast du bis jetzt, jetzt mal gesagt?
2: Ja, nein, nicht unbedingt. Mhm. Ich glaube, vieles ist einfach gespielt.
0: Gut, also das ist nicht das Hobby, das ich dir, das wäre mir viel zu aufwendig. Aber ich kann, mein Hobby ist... Kandidatinnen zu plagen. Mit schwierigen Songs hast du wirklich schwer. Hast du gestern schon gehört?
2: Ich habe es gestern schon gehört.
0: Also dann weißt du es ja vielleicht. Also, warte, ich spiele nochmal.
2: Nein,
0: warte jetzt.
2: Ja, los
0: nochmal.
2: Probieren wir mal. Wirklich keine Ahnung.
0: Das ist blöd. Ich finde es wirklich auch mega schwierig. Ich glaube, wir gehen zum ersten Mal auf 800 Franken mit dem.
2: Ich glaube es eben auch, wirklich.
0: Ja.
2: Da glaube ich wirklich.
0: Ja. Also das heisst, wenigstens muss man sich nicht schämen. Wenn man den nicht kennt, dann gehen wir also weiter. Neuen wir in das Restaurant. Jetzt, wo gehst du her? Kannst du das sagen? Oder am Wochenende? Wo gehst du hinschauen und Probe
2: essen? Das schauen wir spontan dann mit der Kollegin.
0: Sonst kommst du mal auf Zürich?
2: Ja, ich bin eigentlich immer auf Zürich. Es gibt mehrheitlich, alles ist dort.
0: Das hören wir gern, sagt eine aus Liestal. Ich wünsche dir einen schönen Tag, Chloe, und ein gutes Weekend.
2: Danke, gleichfalls.
0: Ciao,
2: danke,
0: ciao.
2: Tschüss.
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0: Wo wir jetzt gerade noch ein Zeichen erzählt haben, ist nicht da gestern die Gummio 19 Punkte. Jetzt gibt es Basel mehr als Zürich, aber das müssen wir der Chloe ja nicht unbedingt sagen. Ich weiß gar nicht, ob sie tätig Restaurant angeboten ist. 5 von bald 10 ist es.

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1: Elli Ferischik.
2: Nach der Brandkatastrophe von Camontana ermittelt die Walliser Staatsanwaltschaft jetzt sogar gegen Anwälte und Journalisten. Der Vorwurf, vertrauliche Infos aus den laufenden Ermittlungen, seien an die Öffentlichkeit gekommen. Wie Le Temps berichtet, könnten derige Indiskretionen die Untersuchungen erschweren. Mindestens ein Journalist ist bereits von der Kriminalpolizei vorgeladen worden. In New York eskalieren die Proteste gegen die US-Immigrationsbehörde ICE. Rund 300 Menschen sind vor einem Spital mit der Polizei aneinander geraten. Dort wird ein 28-jähriger Migrant behandelt, der von einem ICE-Agent durch einen Schuss am Hals getroffen worden ist. Während dem Vorfall ist sein Kind auf dem Rücksitz vom Auto gesessen. Der Bub ist zum Glück unverletzt geblieben. Die Demonstranten fordern jetzt, dass ICE aus den Strassen von New York City verschwinden. 9 Stunden arbeiten und am Schluss nur 70 Franken verdienen. Genau das ist einem Uber-Fahrer im Kanton Zürich passiert. Wie es SRF berichtet, beklagt der Chauffeur immer tiefere Tarife und mehr Konkurrenz. Die Gewerkschaft Unia geht hier aber noch weiter und sagt, die Firma Uber operiere in der Schweiz illegal. Sie behandelt die Fahrerinnen und die Fahrer wie Selbstständige, obwohl sie eigentlich Angestellte seien. So müsse ihnen Uber weniger für Lohn, Versicherungen und Sozialleistungen zahlen. Uber selber weist die Kritik zurück.
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1: Bleibt trocken heute, am Nami schaut sogar die Sonne ein bisschen vor, trotzdem sehr frisch, höchstens 14 Grad.
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1: wollen. 2:10 aufpassen, Region Zürich auf der A3 Richtung Chur, geht nach Thalwil, hat es einen Brand, darum ist der rechte Fahrstreifen gesperrt. Sonst nur noch eine Meldung aus der Region Basel. Länger geht es auf der A2 Richtung Basel zwischen Schweizer Hallentunnel und der Verzweigung Wiese. Grüßli, so, hier zu dir.
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1: Kaffeepause mit Energy. Ja, komm, wir nehmen nochmal einen starken für einen Freitagsendspurt. Nochmal einen. Hey, und Kaffee ist ein gutes Stichwort. Der neueste Herbst-Fashion-Trend hat mit Kaffee zu tun. Ja, denkst du jetzt vielleicht, was labert da der Tommy Spring wieder für einen absoluten Schwachsinn? Hey, ich erkläre dir alles. Zuerst ein bisschen Hit-Music Only, deine 5 im Stück. Und jetzt zum Start geht der gemütliche, einer, der so ganz gemütlich eben Kaffee sippen und päuseln. Ariana Grande, hate that bitch, you love me.
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0: schönen Freitagvormittag dir. Stress, Linda, Alice, you.
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0: Wochenende kommt. Vielleicht willst du dich mal ein bisschen schön anlegen, mal ein bisschen im Trend sein. Es gibt einen neuen Herbsttrend 2026, der jetzt so richtig auf Social Media abgeht. Die wenigsten haben ihn schon mitbekommen. Wir sind mal auf der Straße gefragt, was denkst du, das könnte es sein?
2: Strickpullis, so die richtige Herbstkleidung mit irgendwelchen Boots dazu und einem Mantel.
0: Dann gut, aber nein, ist nicht das.
3: Fein gestrickte, schmal geschnittene Rollkragenpulli.
0: Ja, klingt auch sehr sexy, aber nein, auch nicht das. Der neue Herbsttrend, Herbst-Fashion-Trend 2026, hat mit Kaffee zu tun. Ja, tatsächlich. Outfit mit Kaffeebecher matchen. Das ist der neue Fashion-Trend. Also wenn du einen blauen Kaffeebecher hast, dann legst du etwas Blaues an. Und dann läufst du eben so draussen rum mit diesem Becher. Auf Social Media geht es sogar so weit, dass viele Fashion-Creator ständig jetzt mit dem Kaffeebecher unterwegs sind. Also so weit, dass ich mich manchmal frage, ist da überhaupt Kaffee oder irgendetwas drin? Oder laufen sie jetzt einfach mit dem Becher in den Hang rum, damit sie eben stylisch sind? Anyway, ein richtiger Hype auf Social Media. Es gibt sogar Leute, die die passende Kaffee-Marke anlegen. Also wenn du jetzt irgendwie eine orange Jacke hast, dann holst du nachher die Kaffee bei Spettacolo, damit du nachher dazu den orangen Becher bekommst und das Outfit eben passt. Und Frauen, die wie ich grüne Augen haben, heisst das was? Wo gehen wir morgen den Kaffee holen? Ja, natürlich Starbucks. Kaffee, Becher und Outfit-Match. Das ist der Herbsttrend.

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0: fuck off. Am Freitagvormittag schön bis da, 20 vor 11. Pünktlich zum Weekend hat sich die Hörerin Fabienne gemeldet mit einer Frage.
1: Wenn ich im Ausgang jemanden sehe, der mir gefällt und ich dann mit der Person so ein bisschen rede, vielleicht so ein bisschen Witz mache und so, ist das ein bisschen Flirten oder schon Fremdgehen?
0: Ja, spannende Frage. Ist Flirten Fremdgehen? Die Meinungen gehen wirklich auseinander. Bist du noch auf der Strasse gewesen?
2: Flirten geht noch so klar, würde ich jetzt noch akzeptieren, aber wenn es dann aus dem mehr wird, resultieren dann sicher nicht mehr. Auf den wäre es dann Fremdgehen.
0: Ja, gibt die Meinung und eben die komplett andere.
3: Wenn mein Freund einer anderen Frau sagt, du bist schön und so, das will eigentlich, dass er mir das sagt und nicht anderen Frauen. Und das ist ja auch schon Flirten, also Kompliment machen, schon nur lange anschauen, immer Blickkontakt mit der Mimik.
0: Komm, wir diskutieren. Ist Flirten Fremdgehen oder besser gesagt, ab wann ist Flirten Fremdgehen?
4: Eine WhatsApp-Sprachnachricht jetzt an 079 655 0886.
0: Eben so einen kurzen Blickkontakt, vielleicht so im Spass-Sinne zuzwinkern, jemandem ein Brösmeli vom Pulli wegzupfen, die Hang beim Reden plötzlich auf den Arm legen. Ja, wann geht's los? Energy. Sag's mir. Und jetzt mein Lieblingssong zum Mitsingen auf Energy. Nuffy Boy, Sam Smith, la la la. Musst nämlich gar keinen Text können, einfach nur la la la la la la la.

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0: Miley Midnight Sky. Sie heisst nicht mehr Miley Cyrus. Cyrus ist gestrichen, darum nur noch Miley. Hey, wir gehört Energy Stone komplett.
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0: Dein Update von Eli Ferischik.
2: Nach der Brandkatastrophe von Camontana ermittelt die Walliser Staatsanwaltschaft jetzt sogar gegen Anwälte und Journalisten. Der Vorwurf, vertrauliche Infos aus den laufenden Ermittlungen, seien an die Öffentlichkeit gekommen. Wie Le Temps berichtet, könnten derige Indiskretionen die Untersuchungen erschweren. Mindestens ein Journalist ist bereits von der Kriminalpolizei vorgeladen worden. In New York eskalieren die Proteste gegen die US-Immigrationsbehörde ICE. Rund 300 Menschen sind vor einem Spital mit der Polizei aneinander geraten. Dort wird ein 28-jähriger Migrant behandelt, der von einem ICE-Agent durch einen Schuss am Hals getroffen worden ist. Während dem Vorfall ist sein Kind auf dem Rücksitz vom Auto gesessen. Der Bub ist zum Glück unverletzt geblieben. Die Demonstranten fordern jetzt, dass ICE aus den Strassen von New York City verschwinden. Augenforscher aus Basel feiern gerade einen Durchbruch. Sie haben nämlich eine neue Gentherapie herausgefunden, wo blinde Menschen wieder Licht wahrnehmen können. Wie es SRF berichtet, funktioniert die Methode bei ersten Betroffenen mit der Erbkrankheit Retinitis pigmentosa. Dabei werden die Zellen im Auge so verändert, dass sie wieder auf Licht reagieren können. Bis daraus aber eine gängige Behandlung wird, braucht es noch weitere Studien.
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0: Relativ freundlich draussen. Die Sonne drückt immer wieder mal durch die Woche durch. Aber aufpassen, lass dich nicht täuschen von der Sonne. Es ist trotzdem frisch. Maximum 14 Grad, also der Herbstpulli brauchst.
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0: Stauübersicht um 2 ab 11 Uhr. Stehst du in der Region Zürich auf der A3 Richtung Wiedikap-Brunau und in der Region Basel auf der A2 Richtung Basel ab dem Schweizer Hallentunnel.
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0: Freitag Richtung Mittag. Die Ersten denken schon ganz schön an das Weekend. Hat ich gerade verwünscht. Ist schon okay, ist normal. Oder Ray Dalton macht das jetzt gut auf Energy. Mit Golden High. Da drin erzählt er, wie krass seine Wochenende alle sind. Das ist der erste von den nächsten 5 Songs. Mein Name ist Tommy Spring, schön bist du da.
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0: Energy begleitet dich durch den Vormittag. Salut, willkommen. Das ist jetzt gut 20 Belfi.
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0: Es ist Freitag und das heisst, wo gehen wir heute mal bei Herren, Elif aus der Energy-Redaktion?
2: Hey, es gäbe ja Clubs, gell, wo ein Priester auflegt. Dort müssen wir hergehen, aber der ist leider nicht in der Schweiz.
0: Das wär's, oder?
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0: Die Realität sieht ein bisschen anders aus. Ich arbeite morgen und du hast irgendetwas mit den Kids, gell?
2: Ja, genau. Heute ist Kindertheater angesagt.
0: Aber für alle, die ein Leben haben, man könnte ja in den Club gehen. Ja. Und in diesen Clubs gibt es DJs und die sind jetzt ausgezeichnet worden, die 100 beliebtesten DJs von der Welt. Einer davon finde ich wirklich krass. Ein katholischer Priester.
2: Ganz genau, das ist der Padre Guilherme aus Portugal und der ist jetzt wirklich auf dem 79. Platz vom DJ Mag gelandet. Also gerade irgendwo zwischen David Guetta und Martin Garrix.
0: Was?
2: Ja.
0: Wie wird man ein Priester-DJ?
2: Ja, das habe ich mich auch gefragt, aber ich bin auf Instagram schauen und das ist crazy, der hat 3,5 Millionen Follower und ist ein DJ, vor allem seitdem er vor 3 Jahren bei der, wie heisst das geheißen, Weltjugendtag in Lissabon aufgelegt hat. Und zwar, und das ist auch noch das Lustige, vor der Abschlussmesse vom Papst Franziskus. Da hat er aufgelegt und dort sind 1,5 Millionen Menschen mit dabei gewesen. Also der hat den Segen von oben.
0: Also der darf das machen, das ist krass. Und was macht er für Musik?
2: Er macht dort so Partymusik mit Papsttexten, Gebet und Botschaften für mehr Zusammenhalt.
0: Okay, also es geht noch ab.
2: Ja, es geht ab und das Publikum macht im Fall mit und er nimmt wirklich alle Hits, tut das ein bisschen zusammenmixen mit irgendwelchen Rhymen und Gebetsausstössen. Also alles ist dabei.
0: Also wo trifft man jetzt mehr an, den Padre, wie sagst du ihn?
2: Den Guilherme. Padre Guilherme, genau.
0: Mehr in der Kirche oder mehr im Club, was meinst du?
2: Hey, wenn man nach Instagram geht, ist es im Moment mehr in den Clubs und an Festivals. Du kannst ihn dort wirklich sehen und verfolgen. Letztens war er gerade in Brasilien. Man muss dem einfach ein bisschen nachgehen und dann findest du, wo der auflädt.
0: Also, heute mal beschreien wir alle zusammen. Halleluja, komm.
2: Halleluja!

0: Freitag, richtig Mittag. Ich bin der Tommy Spring. Hallo, komm, wir gönnen uns vor der Mittagspause noch eine richtige Powerstimme. Es ist nicht Adele, es ist nicht Céline Dion, aber ihre Stimme ist mindestens so krass. Sienna Spyro, erst 21 ist sie, aber krass. Musst du nachher mal hören, wie genau sie mit ihrer Stimme arbeitet. Geht's gut, next hier bei uns auf Energy.
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0: Die Sonne scheint trotzdem frisch draussen, Maximum 14 Grad. Heute, vor allem am Abend, wird es ziemlich schnell kalt. Also wenn Abendprogramm hast, dann Jacken einpacken.
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0: Halbe 12 Uhr Übersicht, Region Zürich, Stau auf der A1 Richtung St. Gallen ab Dietikon, auf der A3 Richtung Wiedig ab Brunow. Und in der Region Basel haben wir da 2 auf dem Schirm, Steisch Richtung Basel ab Pratteln. Grüßli zu dir ins Auto.
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0: Am Freitag, Grüß zu dir, komm, wir machen schon mal ein bisschen Partystimmung. Es ist zwar noch nicht mal Mittag, aber egal. Freitag richtig Weekend, oder? Hast du es mitbekommen, sicher, es gibt News von der Stuppeten Gang, ja bekannt von diesem Song.
1: Ich habe gesagt, du sollst dich haben!
0: Wo sie das Schweizer Meme reingebaut haben, hat dann ein bisschen Lampe gegeben. Ist dann aber gleich. Sie haben jetzt weitergemacht mit dem Nächsten, und zwar mit dem hier.
2: Ja, Dreamer.
0: Ein Dreamer von Martullo Blocher. Tönt so.
3: Ja. Ja.
0: Und darum fragen wir jetzt uns auf Energy, hey, aus welchem Meme könnte man eigentlich noch einen Song machen? Also ich hätte eins.
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0: Probieren wir es mit dem nächsten Energy-Song, komm.
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0: Geht ab. Yes, komm.
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0: Oder getrocknete Bananen.
2: Bananen.
0: Gut, welches Schweizer Meme soll die Stubbete Gang noch zu einem Song machen? Sag's mir per WhatsApp.
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0: Und jetzt geht's natürlich Swedish House Mafia, Don't You Worry Child. Ohne Meme, bitteschön.

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0: Freitagmittag,
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0: Gibt's von der Elli Ferischik.
2: Der Friedensnobelpreis geht dieses Jahr an eine Frau aus Südafrika, und zwar an die 85-jährige Juristin Navanethan Pillay. Das Nobelpreiskomitee ehrt sie für ihr jahrzehntelanges Arbeiten für den Frieden aus internationalem Recht. Die Navi Pillay, wie man sie auch gerne nennt, war eine von 287 Nominierten. Für sie ist die Auszeichnung die höchste internationale Anerkennung für ein Leben im Dienst der Menschenrechte. Der Gianni Infantino hat im Kampf ums FIFA-Präsidium einen möglichen Gegner weniger. Der Victor Montaliani wird nicht gegen ihn antreten. Der Kanadier wird lieber Chef vom nord- und mittelamerikanischen Verband CONCACAF bleiben. Mit dieser Absage wird die Suche nach einem starken Gegenkandidat immer schwieriger. Bis jetzt will einzig der Ex-Nazi-Spieler, der Ramon Vega, gegen den Infantino antreten. Oder, andersrum gesagt, für den Gianni Infantino wird der Weg zur Wiederwahl immer freier. Augenforscher aus Basel feiern gerade einen Durchbruch. Sie haben nämlich eine neue Gentherapie herausgefunden, die blinde Menschen wieder Licht wahrnehmen können. Wie es SRF berichtet, funktioniert die Methode bei ersten Betroffenen mit der Erbkrankheit Retinitis pigmentosa. Dabei werden die Zellen im Auge so verändert, dass sie wieder auf Licht reagieren können. Bis daraus aber eine gängige Behandlung wird, braucht es noch weitere Studien.
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0: Musst du die Sonnenstrahlen heute noch geniessen, den Kaffee nach dem Mittag schnell draussen nehmen, weil morgen Samstag ist es bewölkt und es gibt auch immer wieder mal ein paar Regentröpfchen morgen. Dazu bleibt so frisch. Basel hat morgen bis zu 17 Grad, Zürich und Bern bis zu 16.
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0: 2 ab 12 Uhr, Stauregion Zürich auf der A1 Richtung St. Gallen ab Dietikon, auf der A3 Richtung Wiedig ab Brunau und in der Region Basel auf der A2 Richtung Basel ab Brattelen.
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0: Soll ich sagen, manchmal muss es einfach ein Fertig-Sandwich machen. Ist jetzt auch gut bei mir der Fall heute. Ja, ich hätte ja lieber ein selber gemachtes Linsen-Curry oder mit ein bisschen Ingwer. Aber man kann nicht alles haben. Jetzt habe ich da irgendein Sandwich. Was ist es da? Mit Ei. Ja, okay. Der halt. Dafür immerhin der beste Sound. Shakira Burna Boy. Dai, dai.
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0: Feel my love. Einen guten Wünsche dir, hallo.
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0: Freitag, wir kommen langsam so ein bisschen in Party-Laune und darum diskutieren wir heute hier auf Energy. Ab wann ist Flirten fremdgehen? Jetzt erledigt Fabienne. Fabienne, ab wann ist Flirten fremdgehen?
2: Also ich glaube einfach dann, wenn es wirklich einfach too much ist. Ich glaube, du kannst die Linie, es ist mega schwierig, zum eine Linie zu ziehen, aber einfach wenn ich weiss, hey, das würde meinem Partner irgendwie schaden und weh machen.
0: Das heisst, wenn wir jetzt mal ein bisschen konkret werden, Fabienne, also so Blickkontakt mit irgendjemandem.
2: Nein, das ist voll okay. Man darf immer schauen.
0: Okay, immer schauen. Aber also, ab wann wird es too much? Wenn du dann so ein bisschen gehst, reden, vielleicht mal so, weißt du, den Arm anlängst im Gespräch. Hey, wie geht's dir?
2: Touchy sein. Also, ein bisschen touchy wäre okay. Ein bisschen touchy wäre okay. Aber wenn ich nachher mir den Arm streichle und so, oder? Also, wenn ich jetzt ich darf auf die Person zugehen, finde ich, darf mit ihr reden, ich darf sie auch umarmen, ich darf ihr vielleicht einmal ein Kompliment geben. Also, wenn jetzt der Mann, wo ich mit dem rede, gut aussieht, dann darf ich dem das ja sagen.
0: Das ist okay. Kompliment machen ist okay. Auch wenn die Freund neben dir steht.
2: Okay, nein, wenn er neben mir steht, dann nicht.
0: Aber wenn er nichts davon mitbekommt, ist es okay. Also, irgendetwas geht da nicht ganz auf, Fabienne.
2: Ja, aber ich darf doch jemandem sagen, dass er gut aussieht, wenn er gut aussieht. Das gibt ihm ja nur einen Post.
0: Okay, ja, kommt deine Meinung raus.
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0: Ich finde, sobald du etwas nicht machst, wenn es der Freund mitbekommt, ist es nicht okay.

0: Einen guten Wünsche dir, halb eins geigen weiter mit einem Special Pick. Special Pick von der Energy Musikredaktion. Niklas, Schweizer Musiker S.I.M. Wirklich wunderschön. Geht's gut als nächstes?
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0: Relativ freundlich draussen, die Sonne drückt immer wieder mal durch die Woche durch. Aber lass dich nicht täuschen von dieser Sonne. Es ist trotzdem frisch, Maximum 14 Grad. Vor allem am Abend, dünkt es mir, wird es halb sehr schnell kalt. Darum Jacke oder auch mal einen sehr dicken Pulli mitnehmen. Morgen Samstag brauchst du ganz sicher die Jacke, morgen nämlich regnerisch und bewölkt.
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0: 1 Minute nach der halb eins aufpassen in der Region Zürich. Beim Schöneich-Tunnel hat es einen Unfall gegeben. Der rechte Fahrstreifen ist blockiert. Sonst Staumeldungen stehst du auf der A1 Richtung St. Gallen ab Dietig, auf der A3 Richtung Wiedeken ab Brunau und in der Region Basel auf der A2 Richtung Basel ab Prattelen.
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Ich bin der Tommy Spring, hallo, willkommen. Und ich bin dezent genervt gewesen letzte Woche. Mein Staubsauger ist kaputt gegangen. Und ich sage dir, ich habe wirklich gar keine Lust gehabt, aber wirklich null Lust, einen neuen Staubsauger kaufen. Ich meine, das ist echt so ein blödes Gefühl. Oder du gehst extra in einen Laden für so ein grusiges, graues Ding. Und am Schluss sagt er nachher an der Kasse, 120 Franken bitte. 120, ich will doch nicht mal einen Staubsauger. Ich könnte so viel machen mit meinem Geld. Aber ja, hauptsache nachher das Kärtchen hergehabt, dass ich jetzt wieder einen Staubsauger habe und dann noch mit dem ganzen Teil durch die Stadt durchgelaufen. Also so Shopping, das absolut keinen Spass macht. Anyway, was mache ich gerne beim Staubsaugen? Singen. Tatsächlich, weil dann hört man mich eigentlich nicht so gut. Und jetzt gibt es einen, wo wir alle mitsingen können. Und ich tue jetzt extra da ein bisschen Staubsauger an. Weil wenn ich das singe, kommt es nicht gut. She's just a girl and she's on fire. Ja. Hast du sicher auch schon mal mitgesungen, der Song? Kommt, wir überlösen einfach der, was kann. Alicia Keys, bitte. Schön jetzt auf Energy. 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

0: gemütlicher Sound. Shawn Mendes, It'll Be Okay. Volle Stimme hier bei uns auf Energy.
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0: Und da geht es um einen Friedensnobelpreis, Elie Ferreschik.
2: Der Friedensnobelpreis geht dieses Jahr an eine Frau aus Südafrika, und zwar an die 85-jährige Juristin Navanethan Pillay. Das Nobelpreiskomitee ehrt sie für ihr jahrzehntelanges Arbeiten für den Frieden aus internationalem Recht. Die Navi Pillay, wie man sie auch gerne nennt, war eine von 287 Nominierten. Für sie ist die Auszeichnung die höchste internationale Anerkennung für ein Leben im Dienst der Menschenrechte. Der Gianni Infantino hat im Kampf ums FIFA-Präsidium einen möglichen Gegner weniger. Der Victor Montaliani wird nicht gegen ihn antreten. Der Kanadier wird lieber Chef vom nord- und mittelamerikanischen Verband CONCACAF bleiben. Mit dieser Absage wird die Suche nach einem starken Gegenkandidat immer schwieriger. Bis jetzt will einzig der Ex-Nazi-Spieler, der Ramon Vega, gegen den Infantino antreten. Oder, andersrum gesagt, für den Gianni Infantino wird der Weg zur Wiederwahl immer freier. Winterthur macht Schluss mit dem grossen Laubwegputzen. Ab dem Herbst soll auf den Grünflächen mehr davon liegen bleiben. Wie Watson berichtet, hilft das den Insekten und schützt den Boden. Wenn der Versuch klappt, soll in Zukunft ein Drittel vom Laub in den städtischen Grünanlagen nicht mehr weggekehrt werden. Auf den Strassen, Trottoir und Veloweg wird das Laub aus Sicherheitsgründen aber weiterhin entfernt.
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0: Nach dem Regentag gestern gibt es heute ein bisschen Sonnenstrahlen. Morgen ist der Regen aber schon wieder zurück. Ja, bewölkt morgen Samstag und eben regnerisch bei höchstens 17 Grad.
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0: 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Zwei Base, Stauübersicht, Region Zürich geht es länger auf der A1 Richtung St. Gallen ab Dietikon, auf der A3 Richtung Basel ab Urdorf Nord. Und in der Region Basel eine Meldung noch auf der A2 länger Richtung Basel abbrateln. Das wegen einem Unfall etwa 20 Minuten mehr muss ich einrechnen.
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0: Schönen Freitagnachmittag dir. Ab wann ist Flirten fremd gehen? Um das geht's.
5: Ich würde sagen, sobald so eine emotionale Bindung auf so einer Ebene entsteht, finde ich, ist es sicher zu cheaten. Und auch wenn man so unabgesprochen mehr mit jemandem hat, so im Sinn von ummachen oder so.
0: Ja, ummachen ist ja ganz klar fremdgehen oder eben cheaten, wie sie da gesagt hat. Aber ja, so ein bisschen Blickkontakt, vielleicht so ein bisschen im Spass innen zuzwinkern. Wo ist Grenze?
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0: Die Melli hat mir geschrieben per WhatsApp, ihre Beziehung ist es wichtig, Grenzen zu setzen. Hat sie die Grenzen gesetzt mit ihrem Partner und was sind denn das für Grenzen? Ich habe sie am Telefon, das geht nachher ein bisschen Hit Music Only.
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0: neueste von Charlie XCX. Spring Summer 26, das ist Energy am Freitagnachmittag. Salut!
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0: Spicy Thema heute auf Energy ist ja Freitag, dürfen wir auch mal. Ab wann ist Flirten fremdgehen? Das wollen wir wissen jetzt in der Leitung. Die Melli, hallo Melli, deine Meinung?
2: Hallo, genau. Ich sehe es so, Flirten, man muss ja wieder mal definieren, was heisst denn Flirten für mich, was heisst Flirten für meinen Partner. Mhm. Und dann muss man wie auch sagen, okay, ab wann ist für mich eine Grenzüberschreitung und auch für meinen Partner, ab wann ist für uns dann auch ein Fremdgehen.
0: Also habt ihr das in deiner Beziehung definiert?
2: Genau, wir haben das eigentlich wie ganz gut definiert, wobei eben, es gibt immer wieder auch dann Diskussionen und dann muss man es einfach immer wieder neu angehen und wieder neu besprechen.
0: Also schau mal, jetzt nimmst du Wunder, was sind denn eure Regeln?
2: Unsere Regeln sind, also zum Beispiel im Ausgang jetzt, also wir dürfen miteinander, also mit anderen Leuten reden. Das ist überhaupt kein Problem. Ja. Ja, das ist okay, man darf sich unterhalten, dass man auch mal schaut, ist auch normal. Bei mir wird es dann schwierig, wenn man anfängt, so wirklich vertiefte Gespräche haben, wo man auch merkt, hey, da ist vielleicht so ein bisschen Spannung rum und da werden so bestimmte Blicke austauscht, das finde ich dann nicht so lässig, aber da kann man es ja auch sagen.
0: Mm-hmm. Vor allem, wenn nachher eben Sachen an anderen Leute erzählt werden, die man in der Partnerschaft nicht erzählt. Ich finde das immer so ein bisschen schwierig, oder? Also reden gut und schön, aber wenn du jemand anderem etwas anvertraust, was du mir nicht anvertraust, kritisch.
2: Ja, das finde ich jetzt also auch schwierig. Also ich finde auch, Transparenz und Kommunikation ist halt A und O in einer Beziehung. Ohne das funktioniert sowieso nicht, weil nur so kann Sicherheit und Vertrauen entstehen.
0: Also wie würdest du jetzt das angehen, vielleicht, wenn man jetzt noch nie darüber geredet hat, oder? Ist es ein bisschen cringe, jetzt so irgendwie zur Partnerin, zum Partner, hey, wir müssen jetzt über unsere Grenzen reden, oder wie hast du das gemacht?
2: Wir hocken einfach an und sagen, hey, ich würde gerne über das und das Thema mit dir reden, bist du d'accord mit dem? Dann kann er sagen, ja oder nein. Oder am besten ist natürlich ein Ja. Und dann spreche ich das an, wie das sich für mich anfühlt und was ich cool finde und was nicht. Genau, ganz einfach.

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0: Energy, am Freitagnachmittag mit mir, Tommy Spring. Hallo. Und natürlich mit dir und du meldest dich. Die Frage ist, ab wann wird Flirten zu Fremdgehen?
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0: Jetzt in der Leitung die Feli. Hallo Feli, deine Meinung, sag.
2: Hallo zusammen. Also ich finde so, dass es beim Flirten anfängt, das ist also die Vorstufe vom Betrügen. Sonst würde man das ganze Jahr nicht machen, wenn es daheim gut läuft, oder? Schauen darf man absolut bei immer schönen Menschen, aber ich finde so, Flirten ist dann halt schon ein erster Ansatz zum Betrügen.
0: Schauen ist okay, aber sobald es nur ein bisschen mehr wird, also

0: Ein bisschen ein Gespräch, vielleicht so ein bisschen zusammen lachen, ist für dich schon nicht mehr okay?
1: Es kommt ein bisschen darauf an, welche Richtung sich das Gespräch entwickelt. Ich sage, wenn man in einer Gruppe ist, wo halt Leute kennen, dann ist das vielleicht nochmal etwas anderes. Aber ich finde, man sieht das halt relativ schnell auch an den Blick von zwei Menschen, auf was das könnte rauslaufen.
0: Also du hast eben vorher gesagt, ja, in einer gesunden Beziehung flirtet man auch nicht. Heisst, du hast noch nie das Bedürfnis gehabt, mal mit irgendjemand anderem so ein bisschen zu flirten?
1: Ich glaube, wenn man daheim da überkommt vom Partner, was einem gut tut und was einem den Zuspruch gibt, dass man gut genug füreinander ist, dann nein, dann habe ich das Bedürfnis nicht.
0: Und er hat es auch nicht? Hast du das mal abgecheckt?
1: Weiß ich jetzt gerade, also es ist ein bisschen kompliziert.
0: Okay.
1: aber nein, ich glaube, nein.
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0: Freitag Richtung Weekend.
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0: Noah Di Bassi.
2: Schiss bei den Operationen der Opfer aus Guamantana. Ein Chirurg aus Lausanne soll sich in verschiedene Behandlungseingriffe eingetragen haben, obwohl er gar nicht mitoperiert hat. Wieso er das gemacht haben soll, ist zum jetzigen Zeitpunkt noch unklar. Das Unispital Lausanne hat ihn aber mittlerweile suspendiert. In den letzten Monaten hat die zuständige Abteilung über 120 Operationen an Personen aus der Silvesternacht durchgeführt. Die sagen trotz dem Betrug vom leitenden Arzt immer von kompetenten Fachkräften durchgeführt worden, schreibt das Spital. Die Tochter von der Colleen Fernandes will nicht, dass ihre Mutter im Internet über sie redet und ist darum jetzt rechtlich gegen die Schauspielerin vorgegangen. Die Colleen Fernandes hat vor ein paar Monaten ihren Ex-Mann, den Christian Ulmen, angeklagt, weil er mutmaßlich sexualisierte Deepfake-Videos von ihr erstellt und umgeschickt hat. Außerdem sei er in der Beziehung gewalttätig gewesen. Die gemeinsame Tochter wohnt aber bei ihm und will laut Watson nicht mehr, dass Colleen Fernandes in der Öffentlichkeit über ihr Privatleben redet. Winterthur macht Schluss mit dem grossen Laub wegputzen. Ab dem Herbst sollen die Blätter auf den Grünflächen liegen bleiben. Wie Watson berichtet, hilft das den Insekten und schützt den Boden. Wenn der Versuch klappt, soll in Zukunft ein Drittel vom Laub in den städtischen Grünanlagen nicht mehr weggekehrt werden. Das wären etwa 90 Tonnen. Auf den Strassen, Trottoir und Veloweg wird das Laub aber aus Sicherheitsgründen weiterhin entfernt.
0: Ich finde es eigentlich auch noch schön, im Herbst so ein bisschen durch das Laub durchlaufen. Habe ich sogar schon extra gemacht, dass es ja extra ein bisschen Lob rumkicken.
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0: Ein paar Sonnenstrahlen gibt es noch, die musst du geniessen. Morgen ist es wieder bewölkt und es könnte auch immer mal regnen, also Regenschirm mitnehmen. Dazu frisch, morgen zu Basel bis zu 17 Grad, Zürich und Bern haben bis zu 16.
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0: Aufpassen, A13 Richtung Sargans zwischen Sennwald und Haag gefahren wegen Gegenständen auf der Fahrbahn. Sonst die Übersicht, um 2 Minuten nach der 2 Region Zürich geht es länger auf dem Nordring Richtung St. Gallen ab dem Limmataler Kreuz und auf der A3 Richtung Basel ab Urdorf Nord. Die Region Basel auf der A2 Richtung Basel zwischen Egerkingen und dem Bauchentunnel. Das wegen der Baustelle, der rechte Fahrstreifen ist gesperrt. Ebenfalls die gleiche Strecke, Stau zwischen Pratteln und der Verziehung Gellert, das weil es einen Unfall gegeben hat am früheren Nachmittag, verlierst du noch etwa 20 Minuten. Und in der Gegenrichtung hat es jetzt auch einen Unfall gegeben, darum die Ausfahrt direkt blockiert. Grüße ins Auto.
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0: Es ist zwar erst 2 in 1, aber komm trotzdem, wir machen einfach schon mal ein bisschen Weekend Sound rein. Und wenn ich sage Weekend Sound, dann meine Weekend Sound. Ja. Also dem können wir abgehen. Lady Gaga, Born This Way. Hören wir bei den nächsten 5 am Stück. Und der Start gibt es gerade vom Ray Dalton, Go That High. Ah, schon Weekend Sound. Und richtig Weekend begleiten, nebst den 5 am Stück, ich. Tommy Spring, mein Name. Schön, kommst du mit.
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0: Freitag Richtung Weekend. Du bist auf Energy, hallo.
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0: Machen wir schon mal ein bisschen Party, stimmig. Hast du es sicher mitbekommen? Es gibt News um die Stubete Gang, bekannt von dem Song hier, den sie der Richi eingebaut
2: haben. Ich habe gesagt, du sollst dich haben!
0: Das Meme hat dann nachher ein bisschen Lampen gegeben. Trotzdem war es nicht gleich, sie hat das nächste gemacht, und zwar das Meme hier.
3: Ja, Dreamer.
0: Dreamer, das Dreamer-Meme von Martullo Blocher. Achtung, der Song tönt so. Darum fragen wir uns heute auf Energy, aus welchem Meme könnte man eigentlich noch einen Song machen?
4: Das ist Gugus. Gugus gesehen, Gugus geblieben.
0: Ja, da schwebt mir etwas vor.
4: 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Das ist Gugus. 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
0: Zählt doch gut.
4: Gugus,
0: DJ Domi. Oder getrocknete Bananen.
5: Getrocknete Bananen. Bananen.
0: Okay. Aus welchem Meme könnte man noch einen Song machen?
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0: Simon hat sich schon gemeldet. Er sieht mit dem hier.
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0: Okay, nehmen wir mal ein anderes Lied.
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0: Es wird wirklich immer schlimmer. Also, sorry. Kommt noch der letzte, Bruno.
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0: Es tönt halt einfach auch nicht so gut, weil ich das hier so schnell selber zusammenmixen, oder? Also wenn das Stubbete-Gang machen würde, würde das sicher 1000 Mal professioneller tönen. Und darum lassen wir jetzt hier auch ohne Meme. Pharrell Williams.

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0: Freitag richtig Weekend mit der Britney, Lucky. Ich bin der Domi Spring, Sally, schön bist du da. Spicy Thema, ab wann ist Flirten fremdgehen? Das wollte ich wissen, jetzt in der Leitung Fabian. Hallo Fabian, sag schnell deine Meinung.
1: Also ich glaube einfach dann, wenn es wirklich einfach too much ist. Ich glaube, du kannst die Linie, es ist mega schwierig, zum eine Linie zu ziehen, aber einfach wenn ich weiss, hey, das würde meinem Partner irgendwie schaden und weh machen.
0: Das heisst, wenn wir jetzt mal ein bisschen konkret werden, Fabienne, also so Blickkontakt mit irgendjemandem.
1: Nein, das ist voll okay. Man darf immer schauen.
0: Okay, immer schauen. Aber also, ab wann wird es too much? Wenn du dann so ein bisschen reden, vielleicht mal so, weißt du, den Arm anlängst im Gespräch. Hey, wie geht's dir?
1: Touchy sein. Also, ein bisschen touchy wäre okay. Ein bisschen touchy wäre okay. Aber wenn ich nachher irgendwie den Arm streichle und so, oder? Also, wenn ich jetzt ich darf auf die Person zugehen, finde ich darf mit ihr reden, ich darf sie auch umarmen, ich darf ihr vielleicht einmal ein Kompliment geben. Also, wenn jetzt der Mann, den ich mit dem rede, gut aussieht, dann darf ich dem das ja sagen.
0: Das ist okay. Kompliment machen ist okay. Auch wenn die Freund neben dir steht.
1: Okay, nein, wenn er neben mir steht, dann nicht.
0: Aber wenn er nichts davon mitbekommt, ist es okay. Also, irgendetwas geht da nicht ganz auf, Fabienne.
1: Ja, aber ich darf doch jemandem sagen, dass er gut aussieht, wenn er gut aussieht. Das gibt ihm ja nur einen Post.
0: Ja, sag schnell du da draussen deine Meinung.
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0: Reden wir noch ein bisschen weiter drüber. Morgen im Energy Weekend mit mir, Domi, springen morgen am Nachmittag wieder. Und jetzt hoch die Hände Wochenende mit Katja Wiedemann für dich da ab der 3.

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0: Genau, wo sind wir? Da bin ich doch schon parat am Freitag, 9. Oktober.
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0: Nordi Bossi.
2: Ist der Bundesrat alt? Über das diskutieren die verschiedenen Jungparteien. Aktuell ist die älteste Person in der Schweizer Regierung noch der Guy Parmelin mit 66 Jahren. Der jüngste ist aber nur 7 Jahre jünger, nämlich der Albert Rösti mit 59 Jahren auf dem Buckel. Für die Jungfreisinnigen und die junge SVP stellt das kein Problem dar. Das Alter sei als Bundesrat komplett irrelevant. Die linkeren Jungparteien hingegen finden, dass eine junge Perspektive in der Landesregierung wichtig wäre. Die GLP hofft gar, dass die nächste Person zwischen 35 und 45 wird sein. Beschiss bei den Operationen der Opfer aus Gromontana. Ein Chirurg aus Lausanne soll sich in verschiedene Behandlungseingriffe eingetragen haben, obwohl er gar nicht mitoperiert hat. Wieso er das gemacht haben soll, ist zum jetzigen Zeitpunkt noch unklar. Das Unispital Lausanne hat ihn aber mittlerweile suspendiert. In den letzten Monaten hat die zuständige Abteilung über 120 Operationen an Personen aus der Silvesternacht durchgeführt. Die sagen trotz dem Betrug vom leitenden Arzt immer von kompetenten Fachkräften durchgeführt wurde, schreibt das Spital. Die Tochter von der Colleen Fernandes will nicht, dass ihre Mutter im Internet über sie redet und ist darum jetzt rechtlich gegen die Schauspielerin vorgegangen. Die Colleen Fernandes hat vor ein paar Monaten ihren Ex-Mann, den Christian Ulmen, angeklagt, weil er mutmaßlich sexualisierte Deepfake-Videos von ihr erstellt und umgeschickt hat. Außerdem sei er in der Beziehung gewalttätig gewesen. Die gemeinsame Tochter wohnt aber bei ihm und will laut Watson nicht mehr, dass Colleen Fernandes in der Öffentlichkeit über ihr Privatleben redet.
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0: Wolken, mal bei der Sonne, je nachdem, wo du gerade unterwegs bist. Mehr oder weniger bei 14 Grad Basel und Zürich. In Bern haben wir 13 Grad. Schon in der Nacht kann es mal nass werden, vor allem am Morgen, dann die Wetterfrisch. Mit Regen prognostiziert. Schon morgen Nachmittag gibt es aber wieder Sonne bei 13 bis 17 Grad. Und wenn gerade noch Sonntag willst du mitnehmen, gibt viel Wolken, aber kein Regen. Am Nachmittag dann auch wieder sonniges Wetter.
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0: 2:30 startet unsere Verkehrsübersicht. Zürich klemmt natürlich jetzt schon Gubrist, durch das auf der Westumfahrung und auch auf dem Nordring in die Stadt hinein braucht es ein bisschen länger. Dann auf der A1 Richtung Zürich zwischen der Verzweigung Lutherbach und Herkingen. Eine Viertelstunde, wo du verlierst, weil du immer wieder vom Gas musst. Am Ende Richtung Basel auf der A2, ab Egerkingen bis zum Belchentunnel nach einem Unfallstau. Etwa 3 Kilometer, also eine gute halbe Stunde, die du dort verlierst. Wobei, wenn du von Luzern kommst, kannst du vielleicht rechtzeitig bei Wickertalen weg auf die A1 dann A3 fahren. Und wenn du das überstanden hast, dann stehst du dann auf Basel rein, ab Ratteln nochmal eine Viertelstunde. Auch da wegen einem Unfall. Aber auch in der Gegenrichtung hat es geklopft. Höhe Diekte ist die Ausfahrt blockiert. Richtung Deutschland bei der Ausfahrt Rheinfelden staut es auch zurück. Und die, die auf Hagenau rein müssen, auch die stehen der Runde. Zu guter Letzt noch der Hinweis für die Ferienmenschen. Richtung Süden aktuell 3 km Stau vor dem Gotthard, eine halbe Stunde bevor es durch den Berg geht.
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0: Ja, wenn das Signal gehört und weisst, jetzt gibt es den Gott Weekend und auf dem Weg dorthin gibt es richtig guten Autofahrsound. Liebe von Raymond, aber auch die Version von der Anna Nacklapp mit dem Alle Farben. Supergirl, richtig gut. Und gibt's gerade noch um Kygo und dem Khaled und damit. Schön kommst du mit uns, richtig Weekend. Salut!
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0: Supergirl, einfach ein super Song. Der Freitag mit Energy 15.11.
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0: Da müssen wir husch kehren, weil gerade zwei Gefahrmeldungen aufgeploppt sind auf meinem Bildschirm. Betrifft die im Kanton Aargau unterwegs sind auf der A1 Richtung Bern. Achtung, zwischen Birrfeld und dem Raschplatz Birrhard. Da hat es Gegenstände auf der Fahrbahn, haben besonders Sorge, gehen vom Gas auf der A1 Richtung Bern zwischen der Verzweigung Birrfeld und dem Raschplatz Birrhard. Und wenn wir uns via DAB Plus hören auf dem Heimweg von der Ferien, dann Achtung, wenn wir zum Gotthard rauskommen, Richtung Luzern fahren, zwischen Amsteg und Erstfeld. Da liegt eine graue Blache auf der Autobahn. Achtung auf der A2 Richtung Luzern. Ab Amsteg müsst ihr aufpassen, weil dort liegt eine graue Blache im Weg. Hey, Zorg, ankommen gut heim.

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0: Ja, Action Jackson. Für die Ostschweizer Nonplusultra, so eine Olma. Ja, wir haben ja jeden so einen Anlass, oder? Die Zürich 6 Leute, die Basel wahrscheinlich die Fasnacht. Für Berner so Zibelemerit, da muss man einfach dabei sein. Am besten gerade jeden Tag. Gibt es am Galler auch im Energy-Team, die nehmen sogar Ferien. Und wenn nicht, ja, dann siehst du es mit rechten Augenring, je länger das es geht. Aber mit einem breiten Grinsen. Und darum haben auch die, die dort arbeiten, grausam glänzige Augen.
3: Also ich arbeite an der Olma. Und am schönsten ist immer, wenn du am Morgen in die Halle reinkommst und es schmeckt einfach so richtig nach Olma. Und dann wartest du drauf, trinkst deinen Kaffee und wartest, bis alle Leute kommen. Und das ist auch das Schönste.
0: Kerzenstrahlen ist richtig schön, oder? Das ist einfach Liebe, die Olma. Wobei Olma heisst ja, weißt du, was das heisst? O steht für Ostschweizer, L für Lammwirtschaft, M für Messe und A für Ausstellung. Eben, gibt natürlich so, wie sonst halt die Messen so sind. Landwirtschaft ist mittlerweile nur sekundär.
4: Es ist nicht mehr so landwirtschaftlich. Seit früher ist vielleicht Olma nur Landwirtschaft gewesen, aber jetzt hat man viel anderes auch noch. Haushalt und
5: Leute treffen und gemütlich sein, gell? Das ist einfach da, wo es immer noch, glaube ich, am meisten züchtet.
0: Ja, ist eigentlich einfach ein riesen hure Kilbi, hat auch ein Kilbi und vor allem Party, hat ja ganze Haufen Partyzelt, wo man sich eben trifft und abgeht und ja, einfach auch trifft, vor allem Leute trifft.
6: Olma, das ist das gesellschaftliche Erlebnis in der Schweiz. Gibt nichts Besseres. Das ist wie eine riesengroße Klassenzusammenkunft.
0: Genau, und darum reisen eben auch Haufen Leute von allen Ecken von der Schweiz an, um da dabei zu sein, um das mitzumachen. Vor allem auch die, die einfach gerne Wurst haben und einen Haufen mehr zum Futtern, weil man kann sich, glaube ich, eigentlich ganz gut durchmogeln. Also wenn du dann noch ein bisschen aufs Portemonnaie musst schauen, ja, dann musst du es einfach wie sie machen.
7: Also wir haben zum Morgen gegessen hier, zum Mittag kann man hier essen, zum Vieri und zur Nacht gratis. Einfach bei den Ständen durchlaufen und alles essen, darum sollte man einfach schon mal kommen. Und Bier gibt es auch mega oft gratis.
0: Ah ja, Bier.
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0: Ja, nochmal ein Begriff, den du musst merken. Schügarten. Das ist die Abkürzung für Schützengarten. Das ja, fließt dort literweise. Findet übrigens noch bis am 18. Oktober statt. Also hast du jetzt vielleicht gerade während der Herbstferien noch ein bisschen Zeit, um einen Ausflug machen. Olma.
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0: Wolken hat es einen Haufen, aber immerhin ab und zu drückt die Sonne noch durch. Mit dem Wind, aber nicht allzu warm. Die 14 Grad fühlen sich doch ein bisschen kühler an. Ja, je länger, je mehr ist es jetzt auch der Moment, wo man sich gerne in die warme Stube zurückzieht. Die Nacht doch ein bisschen kalt mit unter 10 Grad. Dafür morgen die Sonne wieder am Start. Das heisst, in der Nacht kann es aber schon mal ein paar Tropfen geben. Vor allem am Morgen und Morgen ist es einmal noch nass. Am Nachmittag mag es dann aber schon wieder aufreißen und dann gibt es doch so 15, 16 Grad im Meer.
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0: Achtung, immer noch Gegenstände auf der A1 Richtung Bern zwischen der Verzweigung Birrfeld und dem Rastplatz Birrhardt müssen darauf passen. Eben wegen Gegenständen auf der Fahrbahn haben wir besonders Sorge auf der A1 Richtung Bern ab der Verzweigung Birrfeld. Fahrt Richtung Zürich zwischen der Verzweigung Lutherbach und Herkingen. Stau, gut 15 Minuten verlierst du da. Gegen Richtung zwischen Herkingen und Önsingen klemmt es dann Richtung Basel ab Egerkingen bis zum Belchentunnel. Da haben wir einen Unfall und darum dort etwa noch einen Kilometer Stau, gute 10 Minuten, die du da liegen lässt. Dann aber auch auf Basel hin, aber am Schweizer Hallentunnel stehst du sicher eine Viertelstunde. Richtung Deutschland bei Rheinfeld brauchst du Geduld. Höhe Diegte auf der A2 Richtung Luzern. Auch da hat es einen Unfall gegeben. Die Ausfahrt Diegte ist blockiert und hat genau dort Problem auch Stau im Moment. In Zürich natürlich das Übliche, so Gubrist-West-Umfahrung, Nordring, Braunau und interessiert vor allem aber die, die Richtung Süd unterwegs sind, vielleicht noch in die Ferien fahren. 3 Kilometer sind es aktuell nur, müssen wir sagen, halbe Stunde. Dafür haben wir, wenn du schon im Gotthard bist und rauskommst, Problem, weil dort liegt der graue Blache. Nochmal eine Gefahrenmeldung für die A2 Richtung Luzern. Zwischen Amsteg und Erstfeld müsst ihr aufpassen, eben wegen einer Blache, die dort rumliegt. Ob sie grau ist oder so eine Farbe. Habt Sorge.
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1: Ist der schön, Lucas Graham. Bei diesem Song komme ich so ein bisschen ins Studieren. Gerade so, wenn du die Woche mal geschafft hast. Lass auch die Tage noch Revue passieren, was gelaufen ist. Oh, dass die Gipfel, die der Bürokollege am Mittag zu seinem Geburtstag mitgebracht hat, schon noch fein sind. Zugegeben, nicht gesund, aber gleich geil. Und eigentlich haben wir es auch verdient, oder? Also ja, irgendwie hat es vielleicht doch einen Moment gegeben, der nicht so cool war. Der ZS vom Chef. Ja. Und genau das Gleiche. Einfach auch um ein anderes Niveau, wo es dann eben nicht um Gipfeli geht, sondern um einen Haufen Kohle. Machen wir ja jede Woche am Freitag mit unseren Experten von der Post Finance. Das ist Energy Downtown am Freitag.
2: 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Der Rückblick auf die Finanzmärkte mit Dragan Sipka, Fachspezialist Portfolio Management.
3: An der Börse ist es diese Woche unruhig geblieben. In den USA haben vor allem KI-Aktien für Rückenwind gesorgt. Das hat dem Gesamtmarkt leichten Auftrieb gegeben. Europa hat auf Wochensicht dagegen verloren. Sorgen um Frankreichs hohe Staatsschulden haben die Stimmung belastet. In der Schweiz ist der Aktienmarkt weitgehend ruhig geblieben. Der

0: Der Unterschied zwischen Ländern und Branchen bleibt gross. Ein genauer Blick für Anlegerinnen und Anleger lohnt sich also.
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0: Diese Woche hat der Bericht vom Software- und KI-Forschungsunternehmen OpenAI für Überraschung gesorgt. Der annualisierte Umsatz per Ende September war offenbar tiefer als vorher angenommen. Das hat Zweifel an der künftigen Nachfrage rund um KI ausgelöst. Die Anleger fragen sich einmal mehr, zahlen sich die riesigen Investitionen in Chips und Rechenzentren wirklich aus? Mit der neuen Berichtssaison, die nächste Woche startet, kriegen die Märkte schon bald weitere Fakten, um die Lage besser einzuschätzen.
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2: Wow.

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2: Nordi Bossi.
3: Ist der Bundesrat alt? Über das diskutieren die verschiedenen Jungparteien. Aktuell ist die älteste Person in der Schweizer Regierung noch Guy Parmelin mit 66 Jahren. Der jüngste ist aber nur 7 Jahre jünger, nämlich der Albert Rösti mit 59 Jahren auf dem Buckel. Für die Jungfreisinnigen und die junge SVP stellt das kein Problem dar. Das Alter sei als Bundesrat komplett irrelevant. Die linkeren Jungparteien hingegen finden, dass eine junge Perspektive in der Landesregierung wichtig wäre. Die GLP hofft gar, dass die nächste Person zwischen 35 und 45 wird sein. 11 von 12 testeten Currypasten enthalten Schadstoff. Das hat die Konsumentenzeitschrift Zalando herausgefunden. Von den 6 grünen und 6 gelben Pasten hat nur eine keine schädlichen Rückstände drin gehabt. In allen anderen sind Pestizide oder Schadstoffe gefunden worden, die zum Beispiel von Desinfektionsmitteln oder Chlorwasser stammen könnten. In 3 Produkten hat man sogar Pestizide gefunden, die in der EU verboten sind. Wegen diesen Tests hat Coop die grüne Currypaste von Blue Elephant mittlerweile aus dem Sortiment geschmissen. Das neue Stadion vom FC Sion soll alle Rekorde brechen. Kosten würde es aber fast 500 Millionen Franken. Entworfen hat es der Walliser Architekt und ehemalige Goalie, der Christian Constantin, mit der Überzeugung, dass auch die Zeitner Bevölkerung hinter einem Millionenprojekt steht. Zahlen müssen sie nämlich nichts dafür. Das Stadion mit Platz für 33'000 Menschen und einer Achterbahn nebendran soll nämlich privat finanziert werden. So wäre es die zweitgrösste Indoor-Arena von Europa und soll Stars wie Taylor Swift ins Wallis holen.
2: Tatsächlich, ein Stadion mit 8 Bahn oben rein. Crazy shit!
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2: Ja, wenn man das Geld hat, dann hat man es, oder? Ausgeben. Warum auch nicht? Irgendwie ist ja noch cool, gibt es Menschen, die so grosse Träume haben. Wenn wir Träume haben von wegen ein wunderschönes Weekend, naja, kommt nicht ganz so, wie ihr es euch vielleicht vorgestellt habt, wenn ihr morgen vielleicht heiratet, so knutschblauer Himmel, wunderbares Wetter, nein, das können wir nicht bieten, aber nicht mal so leid. Also ähnlich wie heute, immer ein bisschen Sonne gibt es auch morgen. Also wir haben so zwei Teile. Immer am Morgen viel Wolken, morgen noch am Morgen mit Regen, am Sonntag dann nur noch Wolken trocken, aber eben am Nachmittag dann wirklich auch schöne Sonne dazwischen und dann durch 13 bis dann auch sogar 17 Grad. Also easy, oder?
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2: Wir starten zumindest in der Schweiz im Mittelland auf der A5 Richtung Solothurn. Zwischen Solothurn-Ost und der Verzeihung Lutherbach stehst du eine Runde Stau. Auf der A1 Richtung Zürich ab Kriegstätten musst du immer wieder vom Gas verlierst 20 Minuten. Richtung Bern, Harzig zwischen Herkingen und Önsingen. Darum eben auch von Basel her Richtung Luzern ab Egerkingen Stau. Aber auch in der Gegenrichtung ab Egerkingen bis zum Belchentunnel für einen Stau. Das als Nachwehen von einem Unfall. Und auf Basel rein brauchst du Geduld. Eine Viertelstunde ab dem Schweizer Hallentunnel. Dann Richtung Deutschland ab Rheinfelden. Höhe Diekte haben wir Verkehrsbehinderungen nach dem Unfall in der Ausfahrt. In der Gegenrichtung. Dann auf der A18 Richtung Hagenau stehst. Höhe Hagenau, ja. Gehen wir an Gubristan, dort am Limmatal Kreuzharzig, durch das natürlich auf der Westumfahrung. Wir haben auf dem Nordring an Brütisel ein Problem. Dann auch im Oberland Autobahn Brütisel Richtung Ostrabusch, der Nordstars so Richtung Ahrtal und in der Braunau in der Stadt Zürich. Für all die, die Richtung Süd unterwegs sind, weil je Ferien, dann easy, 3 Kilometer, halbe Stunde. Alles gut.
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2: 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Ja, es ist das Weekend, wo man zur Einstimmung auch mal ein besonderes Motto hat.
5: Komm, roll das Lasso raus. Wir spielen Power.
2: Genau. Und da gibt es auch die mit besonderen Ambitionen.
6: Ich bin sicher, 4 Liter Bier bringe ich runter. Und dann habe ich erst angefangen zu trinken. Und nachher geht es weiter, dass ich mir ein Taxi nehme und gehe nach Hause.
2: Immerhin nimmt er ein Taxi. Gilt nicht nur für das Oktoberfest, sondern auch für die Olma. Ja, da fließt das Bier wieder literweise am Wochenende. Und wir wünschen jetzt schon mal Prost!

Genau so lang geht nämlich der neue von der Sienna Spiro, heisst Great Expectations. Und ich gehe nochmal üben. Guten Start ins Weekend.

0: das im Bürogummi schon längst auf dem Heimweg.
1: Ja, weisst du, easy, hast du gut zu gehen, gell?
0: Ja, dann einen guten Start wünschen wir. Und happy Schadenfreude gibt es nämlich heute wieder, ja.
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0: Vor allem etwas zu lachen, wie immer, wenn du schon so auf dem Sofa hockst und anderen zuschaust, wie sie sich noch einen abstrampeln. Erst Wochenende, wenn, wer es nicht kennt, der Moser und der Schelker, unsere zwei Glöhne von Bern, die stellen sich regelmässig am Freitag eine Aufgabe, immer die eine dem anderen und umgekehrt. Und erst, wenn eben die Aufgabe geschafft ist, dann gibt es Wochenende. Und das kann dauern, ja, teils 5, vielleicht 6 oder ab und zu einmal 12 Stunden. Ja, hat es schon gegeben. Der Schelker hat man müssen ein Lego-Stadion zusammenbauen. Und fast seine Ferien verpasst, wegen Herrn Moser. Und auch heute ist der Schelke wieder dran. Darum, Moser, erzähl, was muss er genau machen?
3: Ja, das Mal gibt's erst Wochenende, wenn Payback Edition. Ja. Das heisst, das, Aufgabe, die wir selber mal haben müssen, erfüllen bei erst Wochenende, wenn, wo extrem zermürbend vielleicht war, oder eben in dem Fall entwürdigend, kann man am Gegenüber wieder zurückgeben. Und schauen, ob es besser oder schlechter macht. Das Mal der legendäre Hula-Hoop-Reifen kreisen in einem schönen Aerobic-Kostüm, Hutang und ein paar Hindernisse, die der Schelker erreicht. Ich denke, er blamiert sich wunderbar. Die aktuelle Ausgabe von erst Wochenende, wenn heute im Verlauf des Tages.
0: Ja, steht ihm wunderbar. Das Gewändli siehst du übrigens jetzt schon über energyunderline.ch und natürlich dann heute Abend das Ergebnis. Je nachdem, wie lange das er braucht, wie viele Stunden für die Aufgabe. Ein bisschen früher oder später, aber ich wette, du bist dann schon auf dem Sofa angekommen. Vor allem, wo dann noch nicht genug Moser und Schelker haben. Es gibt ja noch die beiden.
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0: Und da ganz speziell auch wieder eine Aufgabe, wo sie ja, Geld gesammelt haben. Und zwar für das SOS Kinderdorf. Das ist ganz ein Haufen zusammengekommen. Und zwar nur um die beiden zu treffen. Oder wie ist das?
4: Sage und schreibe, 1600 Franken hat ein Stündler, ein Hörer von unserem Podcast, zahlt Botte auf Ricardo für einen guten Zweck, für hier dabei zu sein, quasi das kleinste Live-Publikum bei einer Aufzeichnung von deinem Sprecher.
3: Aber nicht nur das. Also auf der einen Seite mega exklusiv, uns mal zuschauen, wie wir da aufzeichnen. Wow. Aber nein, ich habe ihm natürlich noch ein wunderbares Morgen-Kredenz mit Champagner, alles, was dazugehört. Ein toller Typ, der Johnny, hat mega gefackt mit ihm. Und er hat ja umstrittene Folge gehört, wo wir hier aufzeichnet haben. Wir sind manchmal auch an Grenzen gekommen. Vom guten Geschmack.
0: Also der Johnny, der ist dort gehöckelt und hat zugeschaut und Augen gemacht, weil es ist irgendwie, glaube ich, wirklich grenzwertig gewesen.
4: Ja, unter anderem, warum ich bei meinen Ehevorbereitungen richtig bin auf die Welt gekommen, warum ich 500 Franken, ich rege mich immer noch auf, 500 Franken muss zahlen für ein Ehevorbereitungsverfahren, etwas, was ich nicht habe gesehen, was mich fürchterlich aufgeregt hat. Und was der Simon in Sachen Feminismus die Woche für Erkenntnisse hat.
3: Ja, ist wohl interessant. Das ist aber doof, wenn es drin ist, alles draussen, wir schneiden nichts. Also, ja. Hört jetzt seine Folge 372 online wie immer Samstag Mitternacht.
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0: manchmal nicht so easy. Das sagst du einmal etwas von wegen Bürogummis, machen schon um 4 Uhr Feierabend und schon hogelt das Protest. Sandra hat geschrieben, also sie hat dann Telefondienst bis um 17:30 und darum noch lange nicht Feierabend. Ja, sorry, Alessandra. Tut mir leid, aber ich wette, es sind ganze Haufen in dem Moment schon unterwegs, weil der Chef ist eh schon lange im Weekend. Verstehst du?
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0: Ja, da sind wir heute im Pünktnerland unterwegs. Bonadotz bei Mario Diay. Ciao.
3: Ciao, buonasera, Katja. Hallo.
0: Du sag, wie sieht es bei dir oben aus? Hat es Schnee gegeben?
3: Oben rein hat es Schnee gegeben, die Pässe waren schon bedeckt gewesen, aber ja, jetzt ist klar, jetzt muss man mit dem rechnen, aber jetzt Bonaduz noch nicht, da freuen wir uns auf den Winter, ja, und dann, wenn man es doch schon sieht, dann nachher kommt schon ein bisschen Stimmung, oder? Das ist das
0: ja,
3: auch,
0: ja. Kann ich mir schon noch vorstellen, ja, wenn man dort oben wohnt, dann ist man automatisch Fan vom Winter, oder?
3: Das ist es so, ja, sonst macht man etwas falsch.
0: Genau, aber einmal schön auf Zürich abkommen, behaupte jetzt ich, einmal wenn man so einen 50 Stutz Gucci hat von Chill City, dann lohnt es sich wenigstens wegen dem.
3: Ja, auf jeden Fall, Zürich ist schön.
0: Gell, ich finde auch. Wir wollen wissen, was ist gemeint, wenn man von einem Scheibenfilm redet?
3: Scheibenfilm?
0: Ein Scheibenfilm?
3: Ja, wenn einer offen ist, ein Scheibenfilm oder so.
0: Ah,
3: ja,
0: jetzt, ich weiss, was du meinst, ja. Filmriss.
3: Ja.
0: Ja, wenn man das eingeben, kann eigentlich gar nicht viel widersprechen, weil es macht Sinn. Oder könnte es etwas anderes sein?
3: Scheibenfilm, nein, kommt in den Sinn.
0: Also komm, Domenico Blass, das ist der, der all die Wörter gesammelt hat, in einem Lexikon sozusagen, liegt er richtig mit seinem Filmriss.
4: Scheibenfilm ist etwas, das die Jüngeren schon gar nicht mehr kennen, ich natürlich schon. Das ist eine Scheibe, wo es einen Film drauf hat, wo man dann schauen kann, das ist eine DVD.
0: Ja, auch völlig logisch, oder? haben wir in die falsche Richtung gedacht?
3: Ja, ganz falsch, aber ja,
0: total. Nur das ist
3: so, gell? Ja.
0: Ja, aber finde ich noch cool, ein Scheibenfilm. Ja, wir schieben mal einen Scheibenfilm hin, oder?
3: Jetzt habe ich auch etwas gelernt.
0: Auch wenn das heutzutage die wenigsten noch machen. Mario, ja. Ich schicke einen lieben Gruß auf Bonaduz.
3: Danke, mir auf Zürich. Ja. Danke vielmals.
0: Schönes Weekend.
3: Ciao, tschüss.
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1: Na, heute der erste Freitag seit langem, wo man nicht in der Sonne aufs Weekend anstossen, hat viel Wolken rum und kann jetzt auch schon auf die Nacht her mal einen Spritzregen geben. Vor allem morgen tut es noch. Da gibt es 9 Grad zum Aufstand über Regenwetter. Dann aber tut es auch auf und gibt mal ein bisschen Sonne bei 13 bis 17 Grad. Am Sonntag ähnlich, aber trocken. Und dann wieder Sonne am Nachmittag.
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1: Man startet neben dem Gotthard am berühmtesten Tunnel der Schweiz, dem Gobrist. Der klemmt es am Limmataler Kreuzer, das natürlich auf der Westumfahrung. Am Nordring an Brütisellen und bei Usternord in Antal muss man anstehen, aber auch in der Braunau die Stadt rein. Richtung Bern auf der A1. Ab Dietikon geht es mal los bis zum Fleischkäse, wie heisst das Ding, Würlos. Fressbalken, sorry. Dann zwischen Borecktunnel und Megenwil. Ich klemme es gerade nochmal. Dann fahrt Richtung Zürich zwischen Aarau-West und Lenzburg. Wir haben zwischen Kriegstedt und Herkingen Stau. Gute 20 Minuten lasst dort liegen. Kannst aber auch winken gegenüber. Ab Herkingen bis Önsingen klemmt die Fahrt Richtung Bern. Auf der A5 Richtung Solothurn, ab Solothurn Ost bis Lutherbach. Dann brauchst du ordentlich viel Geduld. Basel auf der A2, ab der Verzweigung Augst, nämlich gute 40 Minuten. Dann Richtung Deutschland stehst du bei Rheinfelden und Hagenau musst du Geduld mitbringen. Gehen wir noch schnell in die Zentralschweiz auf die A14, Richtung Silbruck ab Bar stehst du da. Und natürlich im Gotthard, ja, Ferienzeit wie immer, aber ist eigentlich noch gnädig, weil nur geht 3 Kilometer, gute halbe Stunde, bevor es durch den Tunnel geht. Finde ich jetzt noch easy.
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0: like it noch mehr, dass du dabei bist und mit uns ins Weekend startest. Und was noch viel, viel besser ist, ist das, was jetzt kommt.
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0: Blinde sollen bald wieder etwas sehen. Diese Schlagzeile macht heute die Runde und tatsächlich geht es um einen Durchbruch bei der Behandlung von blinden Menschen. Man redet von einem Meilenstein bei der Augenforschung. Darum Noah Di Bossi aus der Energy News Redaktion. Erzähl, könnte denn die Doktor tatsächlich machen, dass Blinde wieder sehen?
4: Ja, also jetzt vielleicht nicht wie du und ich, aber es ist gleich ein bisschen ein Wunder. Forschende aus Basel haben eine neue Therapieform entwickelt für die Netzhauterkrankung Retinitis pigmentosa. Und die zeigt, wie soll ich sagen, augenöffnende Resultate. Die Forschenden haben sie erst an wenigen Menschen ausprobiert, aber schon dort hat es geklappt, dass blinde Menschen einfach wieder haben können, die Umrisse von gewissen Objekten erkennen.
0: Okay, also die Therapie funktioniert nicht bei jeder Sehbehinderung, aber ist natürlich eine Sensation, dass so etwas überhaupt möglich ist. Wie muss man sich denn jetzt das vorstellen, von gar nichts, eben Dunkelheit zu dieser neuen Sehfähigkeit? Also was sehen die nachher?
4: Aber, also wie gesagt,

0: Eben, es ist nicht irgendwie, dass man mit Farben sieht und allem, aber die Lichtempfindlichkeit der meisten Probandinnen und Probanden hat nach der Therapie um ein deutliches zugenommen, schreibt das SRF. Für uns sieht es etwa so aus, als würde man im Dunkeln die eigene Hand anschauen und dann von hinten scheint wie ein Licht drauf, sodass die Hand nachher so ein bisschen weiss umrandet erscheint.
1: Okay, also für jemanden, der vorher gar nichts gesehen hat, natürlich eine riesige Lebensqualität, die der Mensch gönnt und vor allem in der Augenforschung eben ein Meilenstein, dass man das überhaupt anbringt.
0: Genau, die Forschenden sind wirklich aus dem Häuschen und sagen, auf diesen Ergebnissen können wir mega gut aufbauen. Und für die betroffenen Leute kann das auch natürlich schon mega Hilfe im Alltag sein, dass man jetzt die Umrisse erkennt, zum Beispiel, wenn man wieder den Umriss von einer Tür sieht oder die Türklinke, dann hilft das natürlich mega. Also wirklich good news von der Forschung, wo man bislang nur davon hätte träumen können.

0: Bei Töckeln Münz. Ich hoffe, es ist auch bald Feierabend in 12 Minuten. Schon um 2 Uhr.
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0: Herbstferien für die einen gleich vorbei. Für die anderen ist der Start in die zweite Woche. Und auch die kommt ordentlich schön daher. Da heisst es recht sonnig, meist sonnig. Trotz Wolkenfelder sonnig und das vom Montag bis Freitag und gibt so 17, 18 Grad, also perfektes Wetter für die, die in der Schweiz Ferien machen. Habe ich auch gemacht, also 2 Tage, kann man nicht Ferien nennen, aber immerhin, bin im Engadin gsi, im Nationalpark, go den Hirschen beim Röhren zuhören. Wow, das war cool gewesen. Und habe auch einen Hirsch gesehen, sogar mehrere, einen sogar mega nahe, ist vor mir durchgesäckelt, dazu ein Steinböck und Bartgeier, also wirklich mega mässig. Nur die Munken haben schon gepennt. Ja, und zum Wildspektakel auch cool, dass sich jetzt die Wälder so verfärben, also die Lärche im Engadin langsam leuchtet gel und gleich kommen dann auch die Laubblätter dazu. Weißt du, wie das funktioniert? Aufpasst in der Schule. Hä? Ah, genau. Das Chlorophyll, das fürs Grün zuständig ist, zersetzt sich und wird im Baum gespeichert. Und weil eben das Chlorophyll weg ist, kommen all die schönen orange-roten Farbpigmente vor und sorgen dann eben für den tollen Indian Summer. 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

0: Das ist dein Freitagabend mit Energy Downtown. Der 9. vom Oktober.
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0: Nur die Bossi.
2: Ricardo ist gehackt worden. Ein Cyberangriff hat Daten von 890'000 Accounts offengelegt. Betroffen sind laut der Ricardo Muttergesellschaft SMG die Namen, die Adressen und Telefonnummern der Leute. Die E-Mail-Adressen und Passwörter sind aber nicht geleakt worden. Mittlerweile sei das Sicherheitsleck behoben worden, heisst es in der Medienmitteilung. Ricardo will den Cyberangriff aber zur Anzeige bringen. 11 von 12 testeten Currypasten enthalten Schadstoff. Das hat die Konsumentenzeitschrift Zalando herausgefunden. Von den 6 grünen und 6 gelben Pasten hat nur eine keine schädlichen Rückstände drin gehabt. In allen anderen sind Pestizide oder Schadstoff gefunden worden, die zum Beispiel von Desinfektionsmitteln oder Chlorwasser stammen könnten. In 3 Produkten hat man sogar Pestizide gefunden, die in der EU verboten sind. Wegen diesen Tests hat Coop die grüne Currypaste von Blue Elephant mittlerweile aus dem Sortiment geschmissen. Das neue Stadion vom FC Sion soll alle Rekorde brechen. Kosten würde es aber fast 500 Millionen Franken. Entworfen hat es der Walliser Architekt und ehemalige Goalie, der Christian Constantin, mit der Überzeugung, dass auch die Zeitner Bevölkerung hinter einem Millionenprojekt steht. Zahlen müssen sie nämlich nichts dafür. Das Stadion mit Platz für 33'000 Menschen und einer Achterbahn nebendran soll nämlich privat finanziert werden. So wäre es die zweitgrösste Indoor-Arena von Europa und soll Stars wie Taylor Swift ins Wallis holen.
0: Ja, nach dem Match schon schnell ein bisschen gute Achterbahn fahren. Geil, oder?
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0: Ja, gewöhnlich haben wir schon. Kann dann in der Nacht auf morgen auch mal schon den ersten Sprutzregen geben. Morgen Morgen ist auch Regen angesagt. Aber nicht allzu lang. Sollte nämlich wieder aufreissen und den Sonnenplatz machen. Und da gibt es immerhin 13 bis 17 Grad. Ähnlich daher kommt der Sonntag, aber ohne Regen am Morgen, einfach gewöhnlich am Nachmittag dann aber schön.
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0: Dann haben wir auf der A1 Richtung St. Gallen. Puff zwischen Gossau und Winkle. Dort das Bahnfahrzeug hat, glaube ich, einen Unfall gegeben, weil die Polizei bittet, dass er Gas für Rettungsfahrzeuge bildet. Der Standstreifen ist heute blockiert. Dann gehen wir Richtung Zürich an Gubrist. Der klemmt natürlich durch das auch auf der Westumfahrung. Wir haben von Nordring ab Brüttisel ein Problem. Dann aber auch Richtung Atal ab Uster Nord. In der Brunau-Stage im Moment. Dann gehen wir Richtung Zürich, Richtung Bern auf der A1. Ab Dietikon bis Megenwil hast du mal einen Zeitverlust von 15 Minuten. Es klemmt dann aber auch weiters noch. Vor allem Richtung Zürich. Zwischen Aarau West und Lenzburg. Zwischen Kriegstedt und Herkingen. 20 Minuten, wo du liegen lässt. Auf der A5 Richtung Solothurn. Ab Solothurn Ost bis Lutherbach Stau. Am längsten brauchst du sicher zu Basel. Auf der A2 fahrt Richtung Basel. Ab Liestal 40 Minuten. Fahrt Richtung Luzern. Ab Hagenau eine Viertelstunde bis August. Richtung Rheinfelden stehst im Anschlussstelle. Dann aber natürlich auch Richtung Deutschland ab Rheinfelden. Jetzt haben wir gerade einen Riesenpuff. Gehen wir aber noch in die Zentralschweiz auf die A14 Richtung Luzern. Ab der Verzweigung Rüthihof bis Rothsee brauchst du relativ lang. Dann Richtung Silbruck ab ein paar Minuten. Dafür haben wir am Gotthard nicht so viel Stau, obwohl Haufen jetzt wieder in die Ferien startet. Halbe Stunde, 3 Kilometer sind eigentlich noch easy, oder?
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0: Ja, zusammen starten wir das Wochenende, das für viel ein Motto hat.
4: Geh mal Bier holen, du wirst schon wieder hässlich.
0: Ja, macht vieles schöner, der Alkohol.
4: Ein, zwei,
0: für all, was ich noch heute ins Dirndl reinschmeissen oder in die Lederhosen steigen. Mein Tipp, schön säuferlich angehen.
5: Ja, das ist erst das dritte Mass. Wir sind voll dabei. Firmen-Event, absolut okay.
6: Wie kommt man auf die Idee, ein Firmen-Event am Oktoberfest zu machen?
5: Das ist, weil wir einen guten Chef haben. Er schätzt die Mitarbeiter, den Zusammenhalt. Das kann man da sehr gut miteinander trainieren, weißt du?
0: Genau, ja, sozusagen Bierbrüderschaft trinken und vielleicht dann auch mal noch den Sekretärin schöne Augen machen.
6: Was ist der beste Anmachtsspruch am Oktoberfest?
7: Hey, hast du mir deine Schuhnummern?
6: Wieso?
7: Ja, dann kommst du schneller ins Gespräch rein, schenkt dir ein Lachen und du sagst, jawohl, jetzt läuft's.
0: Bist du draus gekommen? Ich auch nicht.
6: Okay, danke für den Tipp. Was ist das Wichtigste am Oktoberfest?
8: Das Bier.
6: Und?
8: Das Bier.
6: Und?
8: Freunde.
6: Und nochmal?
8: Das Bier. 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

0: Atlantic Weekend, James Bay, Haul Back the River. Het is aber auch ein Weekend, wo ein bisschen anderer Sound vorherrscht. Die Schweiz haben wir keine Fest heute.
1: Hey, Baby!
0: Ja, da wird geschunkelt und gemacht, weil halt Oktoberfest.
2: Ich die Woche als Oktoberfest und dann höre ich immer, da sind wir dabei, das ist cool.
0: Ja, geht ja eh damit, eins. Und gibt noch einen anderen Soundtrack, nicht nur den vom schunkelnden Bierzelt. Genau, schön Ländler. Schließlich ist ja was?
3: Olma!
0: Genau, Olma! Da sind wir natürlich auch bei der Kühle, weil er tönt.
3: Wenn Sie einmal die Kälbchen vorstellen zum Verkaufen, die Kälbchen sind so süß, da hat der Maschine alles gekauft. Wir als Nicht-Bauern, da ist wirklich legendär.
0: Ja, die Kühle sind natürlich ein grosses Highlight für Klein und Gross. Ja,
4: mit den Kleinen gehen Kühle anschauen. Weil sie so Freude an Tieren hat allgemein.
0: Ja, wobei ist natürlich längst nicht mehr einfach nur landwirtschaftlich die Olma. Das haben sie immer noch, aber nicht nur.
5: Es ist nicht mehr so landwirtschaftlich. Seit früher war vielleicht Olma nur Landwirtschaft, aber jetzt hat man viel anderes auch noch. Haushalt und
6: Leute treffen und gemütlich sein, gell? Das ist einfach das, was immer noch glaub, am meisten züchtet.
0: Na, und vor allem Party hart. Also ich kenne jene auch im Energy-Team. Die nehmen teilweise sogar Ferien weg der Ulma. Und wenn nicht, dann haben sie immer ganz kleine Äugle und Augenringe. Ja. Aber immer ein riesen, breites Grinsen im Gesicht. Weil ja, es ist einfach irgendwie eine grosse Liebe, die Olma, wenn man Ostschweizer ist. Vor allem für die, die arbeiten, das ist einfach...
7: Oh. Also ich arbeite an der Olma.
0: Ja.
7: Und am schönsten ist immer, wenn du am Morgen in die Halle reinkommst und es schmeckt einfach so richtig nach Olma. Und dann wartest du drauf, trinkst deinen Kaffee und wartest, bis alle Leute kommen und das ist auch das Schönste.
0: Ja, ist das schön, wenn sie so Freude hat, da habe ich auch Freude. Übrigens für alle, die vielleicht das erste Mal gehen, weil schon noch, glaube ich, ein Highlight da mit dem Säulerennen und so, was immer jeden Tag um 4 Uhr gibt. Olma heisst Ostschweizer Landwirtschaftsmesse und Ausstellung ist dann als A hinten drin, wobei eben ein hure Kilbi.
8: Olma, das ist das gesellschaftliche Erlebnis in der Schweiz. Gibt nichts Besseres. Das ist wie eine riesengroße Klassenzusammenkunft.
0: Genau, und es gibt einen Haufen zu futtern, also perfekten Ausflug für eine Woche.
7: Also wir haben zu Morgen gegessen hier, zu Mittag kann man hier essen, zu Vieri und zu Nacht gratis. Einfach bei der Stand durchlaufen und alles essen. Darum sollte man einfach schon mal kommen. Und Bier gibt es auch mega oft gratis.
0: Genau, darum hauen wir rein. Viel Spass für alle. Wir gehen bis am 18. läuft sie noch.

0: Sehe dich gerade heimfahren, so schön gemütlich bei dem Song, mit der Füdli-Heizung unten dran, schön warm, mit der Vorfreude aufs Sofa und die warme Stube. Das ist Energy Downtown am Freitagabend, 10 Minuten noch, dann 5:30 und es ist Zeit fürs grosse Finale.
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0: Ja, da sind die Wochenbesten, Desiree und Roberto. Hallo.
2: Hallo.
0: Darf ich deinen ganzen Namen sagen, Roberto?
2: Das ist zu lang.
0: Ja, geil. Roberto Moreira da Silva.
2: Ist noch nicht alles.
0: Ah, nicht? Geht's noch weiter?
2: Also, eigentlich wäre es Roberto Edgar Moreira da Silva Rebello.
0: Ah, das ist fast wie ein Ritterschlag, so ein Name.
2: Ja, genau.
0: Der Rebello. Also komm, wir hängen dich aber zuerst schnell da in die Warteschlange. Kommst ein bisschen Musik auf die Ohren rüber zuerst. Nimm mit Desiree, Mangel ist gut.
2: Sehr gut.
0: Also, bis grad. Desiree, du weißt, wie es läuft. Du gibst mir den Countdown, dann gibt es die drei Fragen.
3: 3, 2, 1, los.
0: Welcher Promisportler schmeißt der Grillparty für alle Bauarbeiter, die sein Haus bauen? Richtig. Nach dem Kamel, welche Tiere werden aus dem Zürich Zoo verschwinden?
3: Zebra.
0: Welche drei Ausdrücke sind Favorit auf das deutsche Jugendwort vom Jahr? Also eins davon.
3: Platzhalter. 6-7, keine Ahnung, was alles ist.
0: Ja, 6-7 wäre in der Auswahl gewesen, aber gehört nicht zu den drei, die Top-Favorit sind. Sorry, gell? Ich kann dir nur einen Punkt gut schreiben.
3: Ja, schade.
0: Ja, mal schauen. Du, vielleicht verwünsche ich ja den Roberto auf dem falschen Fuß. Ein schöner Name macht nicht alles. Da ist er wieder. So, ich sage jetzt auch nicht, wie viele Punkte das Desiree gemacht hat, weil sonst ist es vielleicht auch ein bisschen weniger spannend. Du gibst mir den Count an, Roberto.
2: Jawohl, 3, 2, 1.
0: Welcher Promisportler schmeißt eine Grillparty von allen Bauarbeitern, die sein Haus bauen haben?
2: Roger Federer.
0: Richtig, nach dem Kamel. Welche Tiere werden auch aus dem Zürich Zoo verschwinden?
2: Pinguine.
0: Richtig, welche drei Ausdrücke sind Favoriten für das deutsche Jugendwort vom Jahr? Brauchen eins?
2: Loki. Ich weiß nicht.
0: Nein, Loki ist es nicht. Es sind Rage Bait, Peak und Crash Out. Und ja, es ist zwar negativ, der Crash Out. Aber, Roberto, kannst du mal schnell jubeln. Hey, du bist der King of the Week!
2: Danke!
0: Siehst, jetzt ist da doch noch eine Krönung da für den Riesenauen.
2: Ja, gell?
0: So lange hat er gewartet, dass er mal noch royal wird mit so einem Titel. Darum der Gucci und Steak ab sofort noch etwas grösser für dich. Beiden aber einen guten und vor allem schönes Weekend.
3: Danke,
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0: schönen Song von Taylor Swift. Das ist dein Feierabend mit Energy. Da und habe jetzt halb sechs hier.
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0: Es ist kalt geworden. Wir haben zwar in Zürich, in Bern und in Basel noch 13 Grad, aber gefühlt mit dem Wind schon wirklich eher so, Ägypfui. Darum über das Dirndl dann sicher noch das Wollejäckchen montieren, überhaupt dann noch rausgehen, würde mich gut einpacken. Könnte dann noch Regen dazukommen im Verlauf der Nacht? Mal lokalen Sprutz geben. Vor allem morgen Morgen, sagen die Wetterfrösch. Sei es nass, sollte aber auch gleich mal wieder auftun und Sonne geben und dann immerhin 13 bis 17 Grad, in der Nacht nur gerade 9 Grad. Am Sonntag ähnlich, aber ohne Regen, am Morgen grau, am Nachmittag blau. Mehr oder weniger zumindest.
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0: Da gehen wir zuerst Richtung Ostschweiz, Ulma, St. Gallen. Zwischen Gossau und Winkel muss wegen einem Bahnfahrzeug Stau stehen. Dort ist der Bahnstreifen blockiert und die Polizei bittet, dass er ein Gas für die Rettungsfahrzeug bildet. Also irgendwie ist da noch etwas passiert. Keine Ahnung was, aber Stau gibt es sicher auf dem Weg. Dolma dann klemmt natürlich zu Zürich und Gubrist, schon das auf der Westumfahrung, auf dem Nordring, auf Brütisellen und bei Uster Richtung Ahrtal und in der Braunau in die Stadt in einem starschen Moment. Da wird Zürich abgehökelt, gehen wir Richtung Bern auf der A1, starsch zwischen Tietiken und Aarau Ost, etwa 20 Minuten im Stau. Auf der A1 im Mittelland zwischen Aarau West und Lenzburg klemmt. Zwischen Kriegstedt und Herkingen verlierst du gerade eine halbe Stunde. Auf der A5 Richtung Solothurn haben wir Stau ab Solothurn Ost. Dann brauchst du sicher einen Haufen Geduld auf Basel rein. Auf der A2 Richtung Basel klemmt es ein Bliestel. Gerade 40 Minuten haben wir dort. In der Gegenrichtung zwischen Hagenau und der Verzeihung auch Stau. Gute Viertelstunde. Darum auch auf der A18 bei Hagenau Stau. Dann geht es auch auf der A3 Richtung Zürich. Ab der Verzweigung Augst mit Stau los. Richtung Deutschland stehst natürlich und in der Gegenrichtung Stau. Gute 10 Minuten musst du Zeit rechnen. Dann, was haben wir noch? Zentralschweiz, genau. Da wollte ich her. Auf der A40 Richtung Luzern, kennst du auch. Ab Rütihof bis Rotze für einen Stau. Wir haben Richtung Silbruck ab Barmbremsen dafür. Gute News für alle Ferienkinder, nicht so viel Richtung Süden, vor dem Gotthard nämlich nur 3 Kilometer.
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0: Zwei Songs, dann gibt's Top Story und da geht's um den Zürich Zoo. Beliebtes Ausflugsziel, gerade jetzt so in der Herbstferien. Machen wir mal einen Ausflug in den Zoo. Ah, gibt bald einmal ein paar Tiere weniger zum sehen. Zum Beispiel Kamel, einfach von der Liste gestrichen. Dazu kommen noch Pinguine. Ja, und noch viel mehr sind plötzlich nicht mehr erwünscht. Was da los ist im Zoo, warum dass man plötzlich so wählerisch geworden ist, wir klären es gerade auf.
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0: Danke, Chris. Jetzt 20:06.
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0: Ja, die kommt heute aus dem Zürich Zoo. Da haben wir gestern gelesen, dass die Tage der Trampeltiere der Kamel zählt sind. Tiere, die müssen weg. Anscheinend wegen einer neuen Ausrichtung. Und kaum hat man den rausgehauen, wird bekannt, dass eben auch noch weitere Tierarten aus dem Zürich Zoo verbannt werden. Anscheinend sind auch Seeleuen und Königspinguine gleich nicht mehr zu sehen. Also die riesen, schönen, farbigen Pinguins, die wir im Winter einmal mitten durch den Zoo gewatschelt sind mit den Kindern. Oder zugeschaut haben, wie Seeleuen ihre Böllen jonglieren und dafür einen Fisch als Belohnung bekommen, was einmal auch sehr ein gutes Besuchsspektakel ist. Also gerade zwei bei Familie sehr beliebte Tiererlebnisse fallen weg. Noah Di Bassi aus der Energy News Redaktion. Was ist da genau los?
2: In den Medien schlagen die Verschiebungen im Zoo Zürich gerade grosse Wellen. Die Strategie dahinter gibt es aber eigentlich schon seit 2021. Die sieht vor, dass bis Ende des Jahrzehnts eigentlich nur noch bedrohte oder forschungsrelevante Tierarten im Zoo leben. So will man mithelfen, das Tierartensterben vorzubeugen. Laut dem Dominik Kreiser vom Zoo Zürich kommen wir mit diesem Ziel immer näher.
3: Kamel, Seehunde und Königspinguine sind nicht die ersten Tierarten, die aufgrund dieser Strategie den Zoo Zürich verlassen. Da sind in der Vergangenheit schon diverse verschiedene Wechsel gegeben, so dass heute über 50% von unseren Wirbeltierarten im Zoo Zürich bedroht sind. Und so hat es zum Beispiel auch gerade kürzlich einen Wechsel bei einer Papageienart gegeben, von einer nicht bedrohten Art zu einer bedrohten Art.
2: Der Wechsel der Tierarten ist langfristig angelegt und darum sei es schwierig voraussagbar, welche Tierarten der Zoo wann genau verlassen. Auf die Strasse werden sie aber allemal nicht gesetzt.
3: Tierarten, die der Zoo Zürich verlassen, die gehen einerseits in andere Zoos. Oder dann ist es so, dass wir die Tierart bei uns im Zoo Zürich auslaufen lassen und dann am Schluss ersetzen.

0: mit einer bedrohten Tierart.
1: Apropos ersetzen, welche Tierarten ziehen denn jetzt neu in Zoo Zürich ein?
0: Bei den Kamelen ist es so, dass dort werden Goldhakinen stattdessen im Zoo Zürich einziehen. Das ist eine bedrohte Huftierart aus dem Himalaya. Bei den Seehunden planen wir einen neuen Lebensraum namens Meeresküste, wo es wieder eine bedrohte Robbenart drin geben wird. Und bei den Pinguinen ist es so, wir haben heute ja schon zwei verschiedene Pinguinenarten im Zoo Zürich. Auf der einen Seite Königspinguine, auf der anderen Seite Humboldt-Pinguine. Königspinguine werden uns verlassen und wir werden dann weiterhin die Humboldt-Pinguine bei uns halten.
1: Und für die sich jetzt schon gefragt haben, auch mit den neuen Bewohnern will der Zoo nicht auf Erlebnis mit den Tieren, wie zum Beispiel die Bingo-Parade, verzichten.

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1: Der Himmel über der Stadt grau. Und bleibt jetzt mal husch so, geht dann auch noch Regen draus. Schon in der Nacht kann es mal einen Gutsch geben. Vor allem morgen soll es regnen. Am Nachmittag dann aber auch Sonne bei 13 bis 17 Grad. Sonntag ganz ähnlich. Von trüb zu schön, einfach ohne Regen. Ja, Regen hat es dafür gestern gegeben. Und das teilweise recht ordentlich. Also, es hat den ganzen Tag oben runtergelassen. Da haben wir an vielen Orten 20 Liter pro Quadratmeter bekommen. Endlich wieder mal. In Basel sogar 30 Liter. Das hat vor allem die Schnecken gefreut. Ja, ich war ganz erstaunt, als ich gestern mal einen grossen Weinberg-Schneck gesehen habe. Ja, die haben wir ja kaum gesehen über den Weg. Schnäckeln den Sommer. Und freut natürlich auch Pilzli. Die sind jetzt wieder aktiviert worden. Und gleich gibt es darum dann auch wieder etwas zu ernten in den Wäldern.
2: Pilze sind super fein, aber selber sammeln, ja, für das bin ich dann doch schon ein bisschen zu faul.
1: Ja, nein.

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0: 29 vom Oktober.
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0: Nordi Bossi.
2: Die neue Verkehrsstrategie vom Albert Rösti namens Verkehr 45 stößt auf Widerstand. Besonders für die Regionalbahnen könnte es brenzlig werden. Der Verkehrsminister will viele von ihren Strecken weniger oft fahren lassen. Betroffen wäre dabei zum Beispiel die Fahrt von Bern über Burgdorf, Langenthal und Olten. Die soll 2035 nur noch alle Stunde fahren. An anderen Orten verpasst die Strategie den benötigten Ausbau der Linie mitzudenken. Und auch aus Winterthur und anderen Ostschweizer Schweizer Städte hagelt Kritik an den geplanten Kürzungen von Albert Rösti. Ricardo ist gehackt worden. Ein Cyberangriff hat Daten von 890'000 Accounts offengelegt. Betroffen sind laut der Ricardo Muttergesellschaft SMG die Namen, die Adressen und Telefonnummern der Leute. Die E-Mail-Adressen und Passwörter sind aber nicht geleakt worden. Mittlerweile sei das Sicherheitsleck behoben worden, heisst es in der Medienmitteilung. Ricardo wolle den Cyberangriff aber zur Anzeige bringen. Am Sonntag können sie der Stadt Bern wieder klopfen. Zum Jahrestag der eskalierten Palästina-Demo haben die gleichen Veranstalter wieder zu einer Besammlung aufgerufen. Das mal unter dem Motto «Smash Imperialism». Bei den Berner Behörden löst das Unmut aus. Der Sicherheitsdirektor Alec von Grafferried sagt gegenüber SRF, dass die Demo nicht bewilligt sei und die Stadt keine Ahnung habe, was auf sie zukäme. Man wolle aber alles dafür machen, dass es das mal nicht mehr so ausartet.
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0: Noch haben wir um die 13 Grad, gehen in der Nacht auf 9 drauf. Morgen zuerst mit Regen und einem Wind noch kalt und gruselig. Dann mag es aber immer mehr auftun und es gibt Sonne. Und dann auch wieder 13 bis dann sogar 17 Grad.
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0: Eine Meldung für alle, die noch Richtung Ulma unterwegs sind. Auf der A1 Richtung St. Gallen haben wir einen Unfall. Darum ein Bahnfahrzeug auf dem Bahnstreifen und darum Staus zwischen Gossau und Winkel. In der Region Zürich habe ich natürlich den Gubrist auf dem Schirm. Durch das auch die Westumfahrung, den Nordring an Brütisellen und Osternord, wo es Richtung Atal geht, da klemmt. Und auch in der Braunau in die Stadt Zürich. Aber wegen der Herbstferie alles halb so wild. Gehen wir Richtung Bern zwischen Dietikon und Megenwil. Stehst mal 15 Minuten. Fahrt Richtung Zürich auf der A1 zwischen Aarau Ost und Lenzburg Harzig. Zwischen Kriegstedt und Herkingen musst du immer wieder vom Gas. Alles in allem verlierst eine halbe Stunde. Sicher auf der A5 Richtung Solothurn ab Solothurn Oststau. Dann Basel, da braucht es definitiv am meisten Geduld. In der Freitagabend rein. Nur schon auf Basel rein, ab Liestal 4 km, rund 40 Minuten. Wo du mal warten musst. Auf der A3 schon ab dem Rastplatz Mumpf Nord, 10 Minuten bis Rheinfelden. Dann von Rheinfelden natürlich auch Richtung Deutschland über Grenzen, wie auch von Basel her. Stehst natürlich, wenn du richtig Augst fährst. Bei Hagenau auch Riesenpuff und darum schicken wir dickes Fetz durchheben raus.
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0: Tschi und hallo, gute News für Fußballfans. Die Schweizer Frauen, die sind tiefentöbend drauf am Weg. Die WM im Playoff-Hinspiel hat ein kleines Goal-Festival gegeben, bevor Rapiff abpfiffen wurde. Unsere Schweizer Mädels schlönden zu Ungarn, Israel mit 7-3. Ich würde sagen, die WM kann kommen, oder?

0: Beim Herrn Schölker definitiv ein hässliches.
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0: Ah, geht mal wieder ein bisschen Schadenfreude. Das liebst ja du da draußen, oder? Wenn du auf dem Sofa hängst und kannst lachen, weil die anderen noch ein bisschen krampfen, weil es weh tut oder weil es einfach nur peinlich ist. Ja, das müssen wir anhand von den Likes und die Videos einmal überkommen. Von erst Wochenende, wenn. Wer es noch nicht kennt, gibt ja unsere zwei Morgenshow-Moderatoren, Moser und Schölker. Das sind auch die, die auf unseren Events einmal eins auf DJ machen. Die stellen sich ja jede Woche gegenseitig eine Challenge. Und erst wenn die bestanden ist, dann gibt es auch Wochenende. Und ja, der Herr Schölker hat da schon bis zu 12 Stunden gehabt. Das ist, glaube ich, der Rekord. Und ist auch heute wieder dran, muss daran glauben. Darum, Simu, was muss er machen?
2: Ja, das Mal gibt es erst Wochenende, wenn Payback Edition. Mm. Das heisst, das Aufgabe, die wir selber mal haben müssen, erfüllen bei erst Wochenende, wenn, wo extrem zermürbend vielleicht war, oder eben in diesem Fall entwürdigend, kann man am Gegenüber wieder zurückgeben. Und schauen, ob er es besser oder schlechter macht. Das Mal der legendäre Hula-Hoop-Reifen kreisen in einem schönen Aerobic-Kostüm, Hudeng und ein paar Hindernisse, die Schölker erreicht. Ich denke, er blamiert sich wunderbar. Die aktuelle Ausgabe von erst Wochenende, wenn heute im Verlauf des Tages.
0: Ja, sieht zahmässig blöd aus. Der Schölki in diesem Aerobic-Kostüm mit natürlich Jane Fonda Gedenkstulpen. Und eben, hast du mitgeschnitten, wie es genau funktioniert? Hula Hoop, also mit dem Reifen, muss er die ganze Zeit rundherum und dabei laufen und nachher auf so ein Treppli rauf. Und das ist zugegeben nicht so easy, auch wenn er am Anfang recht hohe Töne geschwungen hat. Man hört die Husche rein. Das
3: Erste, was man lernen muss, ist laufen. Hüftschwung habe ich. Spüren musst du es.
0: Ja, ja.
3: Shake it. Und ganz langsam shake it. Jo, ich bin schon zuversichtlich. Okay, doch nicht so richtig.
2: Nope. Denk.
3: So ein bisschen der Latino in mir raus. Der Latino muss ein bisschen mit Angst haben vor toxischer Männlichkeit, Marco. Aber es ist doch ein bisschen schweißtreibender als ich. Marco, der Slogan ist «Move smarter, not harder».
0: Ja, bla bla bla bla. Er hat einen Haufen Sprüche rausgelassen. Ob er dann auch tatsächlich den wahren Latino rausgelassen hat und den Moser am Schluss geschlagen hat. Weil du weißt, es ist Payback. Da wollte er vor allem einfach besser sein. Weder der Kumpanu Simu, das siehst du bei Energy Underline CH auf Insta und Co. Und richtig Schelke noch, so ein Weiss. Don't give up,
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2: Da sind wir heute im Pünktnerland unterwegs. Bonadotz bei Mario Diay. Ciao.
3: Ciao, buonasera, Katja. Hallo.
2: Du sag, wie sieht es bei dir oben aus? Hat es Schnee gegeben?
3: Oben rein hat es Schnee gegeben, die Pässe waren schon bedeckt gewesen, aber ja, jetzt ist klar, jetzt muss man mit dem rechnen, aber jetzt Bonaduz noch nicht, da freuen wir uns dann auf den Winter, ja, und dann, wenn man es schon sieht, dann nachher kommt schon ein bisschen Stimmung, oder, das ist das
2: ja,
3: auch,
2: ja. Kann ich mir schon noch vorstellen, ja, wenn man dort oben wohnt, dann ist man automatisch Fan vom Winter, oder?
3: Das ist es so, auch, ja, sonst macht man etwas falsch.
2: Genau, aber einmal schön auf Zürich runterkommen, behaupte jetzt ich, einmal wenn man so einen 50-Stutz-Gutschein hat von Seal City, dann lohnt es sich wenigstens wegen dem.
3: Ja, auf jeden Fall, Zürich ist schön.
2: Geil, ich bin da auch. Wir wollen wissen, was ist gemeint, wenn man von einem Scheibenfilm redet?
3: Scheibenfilm?
2: Ein Scheibenfilm?
3: Ja, das. Ja, wenn einer. Offen ist, ein Scheibenfilm oder so.
2: Ah, ja, also ich weiss, was du meinst, ja? Filmriss?
3: Ja.
2: Ja, wenn wir das eingeben, kann eigentlich gar nicht viel widersprechen, weil es macht Sinn. Oder könnte es etwas anderes sein?
3: Scheibenfilm? Nein, kommt in den Sinn.
2: Also komm, Domenico Blass, das ist der, der all die Wörter gesammelt hat, in einem Lexikon sozusagen, leider richtig mit seinem Filmriss.
4: Scheibenfilm ist etwas, was die Jüngeren schon gar nicht mehr kennen, ich natürlich schon. Das ist eine Scheibe, wo es einen Film drauf hat, wo man dann schauen kann, das ist eine DVD.
2: Ja, auch völlig logisch, oder? Haben wir in die falsche Richtung gedacht?
3: Ja, ganz falsch, aber ja,
2: total.
3: Nur das ist so, gell?
2: Ja. Ja, nur, aber finde ich noch cool, ein Scheibenfilm. Ja, wir schieben mal einen Scheibenfilm hin, oder?
3: Jetzt habe ich auch etwas gelernt.
2: Auch wenn das heute und tags die wenigsten noch machen. Mario, ich schicke einen lieben Gruß auf Bonaduz.
3: Danke, mir auf Zürich. Ja, danke vielmals.
2: Schönes Weekend.
3: Ciao, tschüss.
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1: Es schafft einen neuen Songtitel von der Charlie XCX. Und jetzt ist es 6:30.
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1: Tatsächlich ist gestern der erste Weihnachtskatalog im Briefkasten gelegen. Coop hat den Vogel abgeschossen und war am schnellsten gewesen. 76 Tage vor Weihnachten. Wobei, ist ja cool für die Kinder, dann sind die mal schnell beschäftigt und können da Kleberli einkleben. Alles, was man sich wünscht, auf den Zettel. Dann findet man dann auch gar nicht mehr darum, wenn es dann darum geht, das Christkind damit zu beglücken. Ja, für die Kinder geht es eh noch relativ lang. Für uns langsam, aber sicher von der Temperatur her, schon so eher richtig Stubenhockerzeit. Es gelustet nach einem warmen Teli und Kuschelsocken, weil es mit dem Wind wirklich saukalt ist. Für aussen gefühlt, ja, zeigt 12 Grad viel kälter und wir gehen in der Nacht dann auch noch mal sicher 3 Grad drauf. Also warm einpacken, wenn du unterwegs gehst, könnten auch vielleicht mal noch ein bisschen Regen dazu geben, lokal. Morgen Morgen sicher, da lässt es mal noch schnell runter. Überhaupt gibt es einen Haufen Wolken. Kann dann da und dort vor allem im Westen auch mal noch ein bisschen Sonne geben. Im Osten vom Land, ja, zögerliche Auflockerungen heisst, da gibt es trotzdem 13 bis 17 Grad. Aber täuscht auch morgen, weil auch morgen haben wir den Wind drin. Ähnlich dann am Sonntag, wobei am Sonntag gibt es keinen Regen. Dafür auch wieder Chance, dass dann mal noch die Sonne sich zeigt.
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1: Da starten wir unsere Verkehrsreise. In Zürich, Harzig ist es am Gubristudas auf der Westumfahrung, aber auch auf Nordring, ab Brütisellen bis Zürich-Ost. Dann in der Braunau-Stage in die Stadt rein. Wir gehen Richtung Bern auf der A1. Zwischen der Einfahrt Spreitenbach und Megenwil ist es stockend. Fahrt Richtung Zürich zwischen Kriegstedt und Herking. Stau, da stehst du sicher 20 Minuten. 20 Minuten auch zu Basel auf der A2 ab Pratteln. Richtung Luzern ab Pratteln auch Stau bis August. Dann natürlich auch Richtung Rheinfelden und Richtung Deutschland Problem. Zu Hagnau musst du einen Moment Geduld mitbringen auf der A3 Richtung Basel. Zwischen dem Rastplatz Mumpf Nord und Rheinfelden auch 10 Minuten. Und damit schicken wir lieben Gruß raus. Habt Sorge, kommen wir gut heim.
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0: Mit der Ellie Goulding und Energy geht der Freitagabend. Und der Freitag hat Good News gebracht für alle Fans von Bridgerton, die darauf planen, endlich wieder gemütlich die Heizhöckel auf dem Sofa und News von der Lady Whistledown zu hören. Es gibt ein neues Spin-off. Und zwar geht es nach der Königin Charlotte jetzt auch die Vorgeschichte von der Mutter Bridgerton. Violet kommt sozusagen ihre eigene Serie über. Da ist man jetzt schon am Drehen. Und nächstes Jahr, am 27. soll dann das Spin-off zu der Lady Violet rauskommen. Cool, oder? Und weil man nie zu viel Good News haben kann, kommt da noch mehr und wirklich bedeutend.
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0: Blinde sollen bald wieder etwas sehen. Diese Schlagzeile macht heute die Runde und tatsächlich geht es um einen Durchbruch bei der Behandlung von blinden Menschen. Man redet von einem Meilenstein bei der Augenforschung. Darum noch die Bossi aus der Energy News Redaktion. Erzähl, könnte denn Doktor tatsächlich machen, dass Blinde wieder sehen?
4: Ja, also jetzt vielleicht nicht wie du und ich, aber es ist gleich ein bisschen ein Wunder. Forschende aus Basel haben eine neue Therapieform entwickelt für die Netzhauterkrankung Retinitis pigmentosa und die zeigt, wie soll ich sagen, augenöffnende Resultate. Die Forschenden haben sie erst an wenigen Menschen ausprobiert, aber schon dort hat es geklappt, dass blinde Menschen einfach wieder haben können, die Umrisse von gewissen Objekten erkennen.
0: Okay, also die Therapie funktioniert nicht bei jeder Sehbehinderung, aber ist natürlich eine Sensation, dass so etwas überhaupt möglich ist. Wie muss man sich denn jetzt das vorstellen, von gar nichts, eben Dunkelheit zu dieser neuen Sehfähigkeit? Also was sehen die nachher?
4: Aber also wie gesagt, eben, es ist nicht irgendwie, dass man mit Farben sieht und allem, aber die Lichtempfindlichkeit der meisten Probandinnen und Probanden hat nach der Therapie um ein deutliches zugenommen, schreibt das SRF. Für uns sieht es etwa so aus, als würde man im Dunkeln die eigene Hand anschauen und dann von hinten scheint wie ein Licht drauf, sodass die Hand nachher so ein bisschen weiss umrandet erscheint.
0: Okay, also für jemanden, der vorher gar nichts gesehen hat, natürlich eine riesige Lebensqualität, die der Mensch gönnt und vor allem in den Augenforschung eben ein Meilenstein, dass man das überhaupt anbringt.
4: Genau, die Forschenden sind wirklich aus dem Häusli und sagen, auf diesen Ergebnissen können wir mega gut aufbauen. Und für die betroffenen Leute kann das auch natürlich schon mega Hilfe im Alltag sein, dass man jetzt die Umrisse erkennt. Zum Beispiel, wenn man wieder den Umriss von einer Tür sieht oder die Türklinke, dann hilft das natürlich mega. Also wirklich good news von der Forschung, wo man bislang nur davon hat können träumen. 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
2: Die neue Verkehrsstrategie von Albert Rösti namens Verkehr 45 stößt auf Widerstand. Besonders für die Regionalbahnen könnte es brenzlig werden. Der Verkehrsminister will viele von ihren Strecken weniger oft fahren lassen. Betroffen wäre dabei zum Beispiel die Fahrt von Bern über Burgdorf, Langenthal und Olten. Die soll 2035 nur noch eine Stunde fahren. An anderen Orten verpasst die Strategie den benötigten Ausbau der Linie mitzudenken. Und auch aus Winterthur und anderen Ostschweizer Städte hagelt Kritik an den geplanten Kürzungen von Albert Rösti. Am Sonntag können sie in der Stadt Bern wieder klopfen. Zum Jahrestag der eskalierten Palästina-Demo haben die gleichen Veranstalter wieder zu einer Versammlung aufgerufen. Das mal unter dem Motto «Smash Imperialism». Bei den Berner Behörden löst das Unmut aus. Der Sicherheitsdirektor Alec von Grafferried sagt gegenüber SRF, dass die Demo nicht bewilligt sei und die Stadt keine Ahnung habe, was auf sie zukäme. Man wolle aber alles dafür machen, dass es das mal nicht mehr so ausartet. Noch nie ist so viel Wein auf einmal in der Toskana geklaut worden. Diebe haben etwa 30'000 Flaschen im Wert von 5 Millionen Euro vom Weinunternehmen Marchesi Antinori mitgehen lassen. Dass direkt von einem Weingut geklaut wird, sei laut SRF sehr unüblich. Täter seien mitten in der Nacht in einem Lastwagen vorgefahren und haben die gewaltige Menge vom feinen Tropfen in der kürzesten Zeit verladen. Dabei haben sie sich ausschliesslich auf die teuersten Vorräte konzentriert.
3: Ja, logo.
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3: Ja, wer klaut schon billige Fussel, oder? So, apropos gemütlich. Es ist sozusagen der erste Winterkuss, den es gegeben hat. In den Skigebieten liegt der erste Schnee. Gibt eine schöne Kulisse, wenn es dann wieder schön Wetter macht. Das heisst, bevor es wieder Sonne gibt, jetzt mal noch Regen. Kann schon in der Nacht mal ein bisschen kommen, dann vor allem morgen Morgen. Am Nachmittag aber trocken und je nachdem, wo du heim bist, gibt es dann ein bisschen Sonne und eben nicht mehr, kein Regen mehr. Vielleicht aber auch nur scheuch auffällige 13 bis 17 Grad gefühlt, aber wegen dem kalten Wind weniger. Sonntag dann hat es erst grau, aber immerhin trocken, dann gibt es auch ein bisschen blau und Sonne.
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3: Wir haben natürlich immer noch Harzungswürschung und Gubrist. Und das auf der Westumfahrung, auf dem Nordring, ab Brüttisel bis Zürich-Ost. Noch klemmt es dann, kommen langsam die Ausgänger in die Stadt Zürich rein. Darum in der Braunau ein bisschen Stau. Es klemmt auf der A1 Richtung Bern zwischen Barigtunnel und Meggenwil. Außerdem zwischen Herking und Önsingen. Aber auch in der Gegenrichtung ab Kriegstätten bis Herking, wo Stau steht. 20 Minuten und darum klemmt es eben auch von Basel her ab Egerkingen bis Herkingen. Dann haben wir das Bern-Problem auf der A6 Richtung Thun, Höhe Wankdorf-Stau in der Ausfahrt. Gehen wir auf Basel, da nicht mehr so schlimm wie auch schon. 20 Minuten verlierst auf der A2 Richtung Basel ab Pratteln. Auf der A18 Richtung Hagnau. Ab Hagnau Problem, weil eben halt rundum ein bisschen puff. Auf der A3 Richtung Zürich, ab Augst bis Rheinfelden, von Rheinfelden Richtung Deutschland Problem und Richtung Basel auf der A3 ab Rastplatz Mumpf bis Rheinfelden Stau. Der hat jetzt auch noch geklopft, wegen dem Mumpf, der rechte Fahrstreifen blockiert. Nur noch ein Fahrstreifen, wo du durchkommst und darum dort ein richtiges Nadelöhr. Also musst du sicher 20 Minuten länger Zeit rechnen.
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3: 4 ab 7 und noch sind nicht all die Heim. Auch ich bleibe noch da. Habe noch mal unsere Top-Story parat, wo es um den Zürichzoo geht. Ist ja ein mega beliebtes Ausflugsziel, jetzt gerade in der Herbstferien. Überhaupt hat er bis zu 1,3 Millionen Besucher pro Jahr. Gibt jetzt aber das ein oder andere Highlight weniger. Kamel zum Beispiel müssen ausziehen. Auch Zehleuen und Kaiserpinguin, wie heute bekannt worden ist. Ob es dann auch die beliebte Pingu-Parade im Winter nicht mehr gibt, wo mit den Pingus spazieren kannst, das hörst du in gut 8 Minuten.

0: Gut, start das Weekend, 19.14 jetzt.
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0: Ja, und die kommt heute aus dem Zürich Zoo. Da haben wir gestern gelesen, dass die Tage der Trampeltiere, der Kamel, zählt sind. Tiere, die müssen weg. Anscheinend wegen einer neuen Ausrichtung, wie es heisst. Und darum hat man das rausgehauen. Wird jetzt heute bekannt, dass noch weitere Tierarten aus dem Zoo verbannt werden. Anscheinend sind auch Seeleuen und Königspinguine gleich nicht mehr zu sehen. Also die riesenschön farbigen Pinguine, die man im Winter einmal mit durch den Zoo hat können watscheln oder zuschauen, wie die Seeleuen ihre Böllen jonglieren und dafür dem Fisch als Belohnung bekommen. Was einmal auch sehr gut besucht Spektakel ist. Also gerade zwei bei Familien sehr beliebte Tiererlebnisse fallen weg. Noah Di Bossi aus der Energy News Redaktion. Was ist denn da im Zoo oben los?
2: In den Medien schlägt die Verschiebung im Zoo Zürich gerade grosse Wellen. Die Strategie dahinter gibt es aber eigentlich schon seit 2021. Die sieht vor, dass bis Ende des Jahrzehnts eigentlich nur noch bedrohte oder forschungsrelevante Tierarten im Zoo leben. So will man mithelfen, das Tierartensterben vorzubeugen. Laut dem Dominik Kreiser vom Zoo Zürich kommen wir mit diesem Ziel immer näher.
3: Kamel, Seehunde und Königspinguine sind nicht die ersten Tierarten, die aufgrund dieser Strategie den Zoo Zürich verlassen. Da sind in der Vergangenheit schon diverse verschiedene Wechsel gegeben, so dass heute über 50% von unseren Wirbeltierarten im Zoo Zürich bedroht sind. Und so hat es zum Beispiel auch gerade kürzlich einen Wechsel bei einer Papageienart gegeben, von einer nicht bedrohten Art zu einer bedrohten Art.
2: Der Wechsel der Tierarten ist langfristig angelegt und darum sei es schwierig voraussagbar, welche Tierarten der Zoo wann genau verlassen. Auf die Strasse werden sie aber allemal nicht gesetzt.
3: Tierarten, die der Zoo Zürich verlassen, die gehen einerseits in andere Zoos. Oder dann ist es so, dass wir die Tierart bei uns im Zoo Zürich auslaufen lassen und dann am Schluss ersetzen mit einer bedrohten Tierart.
2: Apropos ersetzen, welche Tierarten ziehen denn jetzt neu in Zoo Zürich ein?
3: Bei den Kamelen ist es so, dass dort werden Goldhakinen stattdessen im Zoo Zürich einziehen. Das ist eine bedrohte Huftierart aus dem Himalaya. Bei den Seehunden planen wir einen neuen Lebensraum namens Meeresküste, wo es wieder eine bedrohte Robbenart drin geben. Und bei den Pinguinen ist es so, wir haben heute ja schon zwei verschiedene Pinguinenarten im Zoo Zürich. Auf der einen Seite Königspinguine, auf der anderen Seite Humboldt-Pinguine. Königspinguine werden uns verlassen und wir werden dann weiterhin die Humboldt-Pinguine bei uns halten.
2: Und für die, die sich jetzt schon gefragt haben, auch mit den neuen Bewohnern will der Zoo nicht auf Erlebnis mit den Tieren, wie zum Beispiel die Bingo-Parade, verzichten.

0: Dann hast du Energy dabei, bis kurz vor Macht, ich hatte wieder mal noch mit dir und dann muss ich husch heim kehren, bis wir morgen wieder zusammen sind. Wenn du weiter ein bisschen Schnur brauchst von Energy, dann sind ja noch unsere Jungs für dich da.
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0: Gut, die neueste Folge kommt erst um Mitternacht raus. Also brauchst du noch ein bisschen Geduld oder hörst du auch einfach die Alten noch mal ein bisschen an. Vielleicht hast du auch noch aufzuholen, weil du ja, erst ein bisschen später dazukommen bist von wegen Ferien und Co. Ja, es gibt diesmal eine Spezialausgabe, also nicht verschrecken, wenn da noch eine dritte Stimme rum ist, weil es gibt einen Studiogast. Und zwar hat der Geld zahlt, dass er da dabei sein kann. Wobei nicht einfach nur für Musa Schelka. Nein, logisch, ist gesammelt worden für den guten Zweck fürs SOS Kinderdorf.
2: Sage und schreibe, 1600 Franken hat ein Stündler, ein Hörer von unserem Podcast, zahlt Botte auf Ricardo für einen guten Zweck, für hier dabei zu sein, quasi das kleinste Live-Publikum bei einer Aufzeichnung von dir.
3: Aber nicht nur das. Also auf der einen Seite mega exklusiv, uns mal zuschauen, wie wir da aufzeichnen. Wow. Aber nein, ich habe natürlich noch ein wunderbares Morgenkredenz mit Champagner, alles, was dazugehört. Ein toller Typ, der Johnny, hat mega gefackt mit ihm. Und er hat ja umstrittene Folge gehört, wo wir hier aufzeichnet haben. Wir sind manchmal auch an die Grenzen gekommen vom guten Geschmack.
0: Also ich war ja nicht dabei, als sie das aufgezeichnet haben, aber ich kann mir noch vorstellen, dass der komplett überfordert war, der Mensch, weil er hockt in dem Studio rein und hört einfach zu, wie zwei miteinander plodern und teilweise auch kehren. Und es ist ja teilweise auch dann so ein bisschen grenzwertig, vielleicht auch fremdschämmerisch geworden, oder?
2: Ja, unter anderem, warum ich bei meinen Ehevorbereitungen richtig bin auf die Welt gekommen, warum ich 500 Franken, ich rege mich immer noch auf, 500 Franken muss zahlen für ein Ehevorbereitungsverfahren, etwas, was ich nicht habe gesehen, fürchterlich aufgeregt hat. Und was der Simu in Sachen Feminismus die Woche für Erkenntnisse hatte.
3: Ja,
2: ist wohl interessant.
3: Das ist aber doof, wenn es drin ist, alles draussen, wir schneiden nichts. Also, hört jetzt rein, Folge 372, online wie immer, Samstag Mitternacht.
0: Genau, so ist es. Und Podcast. Die Sprechstunde findest du natürlich überall dort, was Podcasts gibt.
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0: mit der Lady Gaga ist es 19:30 geworden.
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0: Ohalat hat einen Unfall gegeben. Unschön zu Basel auf der A2 Richtung Basel. Kurz vor Gellert, drum ab dem Schweizer Hallentunnel bis eben Gellert, etwa 3 km Stau. Der mittlere Fahrstreifen ist blockiert und die Polizei bittet, dass er auf Gas, ein Gas für das Rettungsfahrzeug bildet. Also wenn es irgendwie geht, fahr doch kurz ein auf die Seite raus, mach denen Platz, wo wollen helfen. Und dann ist halt ja eine halbe Stunde, wo du Geduld brauchst. Aber immerhin geht es dir gut. Auch Stau auf der A3 Richtung Basel ab dem Rastplatz Mumpf Nord stehst 10 Minuten. Dann gehen wir Richtung Zürich Mittelland auf der A1. Ab Kriegstetten etwa eine Viertelstunde Stau. Zu Zürich selber nur noch so Pipifatz, Gubrist, Westumfahrung und natürlich Nordring beim Brütisellen. Ja, also IKEA kreuchst vorbei. Und in der Brunau stehst du im Moment in die Stadt rein. Aber komm gut an, hab Sorge.

0: uns zu den Regen. Also vor meinem Fenster tut es einmal richtig grusig kalt. Und dann stehen da doch noch ein paar im Stauhof mit Füdli Heizung. Darum sind wir auch noch ein bisschen mit dir und gibt es ein bisschen Ablenkung. Kannst mitquizzen, also nicht mehr als Kandidat, weil heute Finale. Aber kannst dich gerne mal anmelden, dann spielen wir ja eventuell nächste Woche mal miteinander um einen coolen Preis.
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0: Ja, da sind die Wochenbesten. Desiree und Roberto. Hallo.
2: Hallo.
0: Darf ich deinen ganzen Namen sagen, Roberto?
2: Das ist zu lang.
0: Ja, geil. Roberto Moreira da Silva.
2: Ist noch nicht alles.
0: Ah, nicht? Geht's noch weiter?
2: Also, eigentlich wär's Roberto Edgar Moreira da Silva Rebello.
0: Ah, das ist fast wie ein Ritterschlag, so ein Name.
2: Ja, genau.
0: Der Rebello. Also komm, wir hängen dich aber zuerst schnell da in die Warteschlange. Kommst ein bisschen Musik auf die Ohren über zuerst. Nimm mit Desiree, Mangel ist gut.
2: Sehr gut.
0: Also, bis grad. Desiree, du weißt, wie es läuft. Du gibst mir den Countdown, dann gibt es die drei Fragen.
3: 3, 2, 1, los.
0: Welcher Promisportler schmeißt der Grillparty für alle Bauarbeiter, die sein Haus bauen? Richtig. Nach dem Kamel, welche Tiere werden aus dem Zürich Zoo verschwinden?

0: Zebra.
1: Welche drei Ausdrücke sind Favorit auf das deutsche Jugendwort vom Jahr? Also eins davon.
0: Platzhalter. 6-7, keine Ahnung, was alles ist.
1: Ja, 6-7 wäre in der Auswahl gewesen, aber gehört nicht zu den drei, die Top-Favorit sind. Dori, gell? Ich kann dir nur einen Punkt gut schreiben.
0: Ja, schade.
1: Ja, mal schauen. Du, vielleicht verwünsche ich ja den Roberto auf dem falschen Fuß. Ein schöner Name macht nicht alles. Da ist er wieder. So, ich sage jetzt auch nicht, wie viele Punkte Desiree gemacht hat, weil sonst ist es vielleicht auch ein bisschen weniger spannend. Du gibst mir den Count an, Roberto.
2: Jawohl, 3, 2, 1.
1: Welcher Promisportler schmeißt eine Grillparty vor alle Bauarbeiter, die sein Haus bauen haben?
2: Roger Federer.
1: Richtig, nach dem Kamel. Welche Tiere werden auch aus dem Zürich Zoo verschwinden?
2: Pinguine.
1: Richtig, welche drei Ausdrücke sind Favoriten für das deutsche Jugendwort vom Jahr? Brauchen eins?
2: Loki. Ich weiß nicht.
1: Nein, Loki ist es nicht. Es sind Rage Bait, Peak und Crash Out. Und ja, es ist zwar negativ, der Crash Out. Aber, Roberto, kannst du mal schnell jubeln. Hey, du bist der King of the Week!
2: Danke!
1: Siehst du, jetzt ist da doch noch Krönung da für den Riesenauen.
2: Ja, gell?
1: So lange hat er gewartet, dass er mal noch royal wird mit so einem Titel. Darum der Gucci und Steak ab sofort noch ein bisschen grösser für dich. Beiden aber einen guten und vor allem schönes Weekend.
0: Danke,
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